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0: Es ist 4 Uhr.
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2: Ich bin Laura Kühne, guten Morgen miteinander.
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2: Einige Schweizerinnen und Schweizer erwägen einen Umzug nach Frankreich wegen den hohen Wohnkosten hierzulande. Laut einer Compadi-Studie suchen hochgerechnet rund 92.400 Personen in der Westschweiz aktiv nach einer Immobilie im Nachbarland. Dort sind die Wohnkosten deutlich tiefer. Gegen einen Umzug sprechen für viele jedoch die Distanz zur Familie und Freunden sowie längere Arbeitswege. Besitzerinnen und Besitzer von Hund, Katze und Co. sind nicht glücklicher als Menschen ohne Haustiere. Das zeigt eine neue Schweizer Studie in einem Fachjournal. Der Grund dafür könnte laut Studienautoren sein, dass sich zum Beispiel einsame oder gestresste Menschen häufiger ein Haustier als emotionalen Anker anschaffen. Ob ein Tier als unterstützend wahrgenommen werde, hänge zudem stark von der investierten Zeit und der jeweiligen Tierart ab. Heute ist der sogenannte World Overshoot Day. Dies bedeutet, die Menschen haben bereits heute die Rohstoffe aufgebraucht, welche die Erde innerhalb eines Jahres erneuern kann. Ab diesem Tag lebt die Menschheit ökologisch betrachtet auf Pump. Sie beansprucht also mehr Acker- und Weideland, Fischgründe sowie Wald, als rechnerisch zur Verfügung steht. Und sie stößt mehr CO2 aus, als Wälder und Ozeane aufnehmen können. In Kongo-Kinshasa steigt die Zahl der Ebola-Fälle laut der UNO rasant an. Es brauche einen massiven Ausbau der Hilfemaßnahmen, fordert die UNO. Insbesondere mehr Hilfsgüter, mehr Schutzausrüstung und mehr Fachpersonal aus dem Medizin- und Logistikbereich seien dringend nötig. Die Zahl der Fälle verdopple sich alle 20 Tage. In den letzten 2 Monaten seien mehr als 1000 Menschen am Virus gestorben. Gute News von unterwegs, Strassen sind leer, das heisst, ihr habt auch Freifahrt. Plus braucht ihr sicher kein Volllicht, der Vollmond scheint hell genug. Gute Fahrt! Sonne pur haben wir heute und es ist auch pur heiss dazu mit 35 bis 38 Grad. Gegen Nachmittag und Abend soll es aber einen auffrischenden Wind dazu geben. Morgen sieht es von den Temperaturen her ähnlich aus. Dort starten wir auch mit viel Sonne. Gegen Abend steigt dann aber das Gewitterrisiko.
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Morgen bei Radio 24. Es ist die Chance, um die Wohnung kurz durchlüften. Temperaturen, aber auch jetzt schon um die 20 Grad. Am Nachmittag dann bis zu 38 Grad. Startet gut in

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0: Es ist halb 6.
2: Ich bin Laura Kühne. Guten Morgen miteinander.
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2: Heute ist der sogenannte World Overshoot Day. Dies bedeutet, die Menschen haben bereits heute die Rohstoffe aufgebraucht, welche die Erde innerhalb eines Jahres erneuern kann. Ab diesem Tag lebt die Menschheit ökologisch betrachtet auf Pump. Sie beansprucht also mehr Acker- und Weideland, Fischgründe sowie Wald, als rechnerisch zur Verfügung steht. Und sie stößt mehr CO2 aus, als Wälder und Ozeane aufnehmen können. Einige Schweizerinnen und Schweizer erwägen einen Umzug nach Frankreich wegen den hohen Wohnkosten hierzulande. Laut einer Comparis-Studie suchen hochgerechnet rund 92.400 Personen in der Westschweiz aktiv nach einer Immobilie im Nachbarland. Dort sind die Wohnkosten deutlich tiefer. Gegen einen Umzug sprechen für viele jedoch die Distanz zur Familie und Freunden sowie längere Arbeitswege. Nach dem Fund von 5 toten Babys in Südfrankreich sitzt ein Paar in Untersuchungshaft. Die Ermittler befragen die mutmaßlich 32-jährige Mutter und ihren gleichaltrigen Lebensgefährten. Die Leichen der Säuglinge waren in der Wohnung des Paares entdeckt worden. Die Hintergründe sind noch unklar, die Ermittlungen laufen. Das Paar hat laut Mitteilung bereits 3 Kinder im Alter von knapp einer Woche, 8 und 9 Jahren. Gute News von unterwegs, Strassen sind leer, das heisst, ihr habt auch freie Fahrt. Plus braucht ihr sicher kein Volllicht, der Vollmond scheint hell genug. Gute Fahrt! Sonne pur haben wir heute und es ist auch pur heiss dazu mit 35 bis 38 Grad. Gegen Nachmittag und Abend soll es dann aber einen auffrischenden Wind dazu geben. Morgen sieht es von den Temperaturen her ähnlich aus. Dort starten wir auch mit viel Sonne. Gegen Abend steigt dann aber das Gewitterrisiko.
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Wir begleiten euch in einen sommerlich heissen Dunstig. 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Ed Sheeran mit Camera haben wir

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Es wird am Nachmittag sommerlich heiß mit bis zu 38 Grad.

0: Stromae, Papa Ute, bei Radio 24. Wir wünschen euch einen guten Start in Donnerstag rein. Und versprechen auch nach der 6 am meisten Musik. Wir begleiten euch dort an, wo ihr es braucht. Und geben euch auch immer mal wieder die wichtigsten Informationen zum Start im Tag. Mit auf den Weg. Es ist Punkt 6. Das ist Radio 24. Guten Morgen.
1: Ich bin Rahel Köppel. Guten Morgen.
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1: Heute ist der sogenannte World Overshoot Day. Das bedeutet, die Menschen haben bereits heute die Rohstoffe aufgebraucht, welche die Erde innerhalb eines Jahres erneuern kann. Sie beanspruchen also mehr Wald und Acker- und Weideland, als rechnerisch zur Verfügung steht. Zudem stoßen sie mehr CO2 aus, als Wälder und Ozeane aufnehmen können. Würden alle Menschen so konsumieren wie die Menschen in der Schweiz, wäre der weltweite Overshoot Day bereits am 11. Mai gewesen. Heute erreicht die derzeitige Hitzewelle in der Schweiz voraussichtlich ihren Höhepunkt. Dies schreibt das Bundesamt für Meteorologie und Klimatologie. Das Thermometer könnte demnach lokal auf bis zu 38 Grad klettern. Die höchsten Werte werden in der Nordwestschweiz, der Genfersee-Region und in der Dreiseen-Region erwartet. Schon gestern waren an mehreren Orten Temperaturrekorde geknackt worden. Mit fast 37 Grad verzeichneten zum Beispiel unter anderem Messstationen in Zürich neue Hitzerekorde für den Monat Juli. In Lachen ist gestern Vormittag ein Böschungsmeer während Mäharbeiten entlang der Bahngleise in Brand geraten. Wie die Kantonspolizei Schwyz schreibt, konnte die Feuerwehr das Feuer rasch löschen und verhindern, dass die Flammen auf die Böschung übergriffen. Weshalb der Mäher Feuer fing, ist noch unklar. In mehreren europäischen Ländern sind neue Waldbrände ausgebrochen, so etwa in Frankreich in der Region Var am Mittelmeer. Mehr als 600 Menschen seien in Sicherheit gebracht worden und 100 Hektar Fläche gerieten in Brand, sagen die Behörden. Einen neuen Brand gibt es auch in Spanien in einem Nationalpark an der Grenze zu Portugal. 12 Ortschaften mussten evakuiert werden. Laut spanischen Medien wurden fast 1000 Menschen aufgefordert, ihr Zuhause zu verlassen.
0: Wir schauen schnell auf die Straße und dann gerade wieder weg, weil es gibt gar nichts zum Schauen. Es ist alles frei. Geniessen die Fahrt um 2 ab 6.
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0: Ja, wenn man da auf den Wetterradar schaut, hingegen sieht man einiges. Also es ist wenig, aber es ist eigentlich das, was man will. Nämlich ganz viel Sonne, Temperaturen von bis zu 36 Grad heute. Und morgen wird es dann ein bisschen kühler mit 33 Grad. Guten Morgen.
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0: 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Schön, schenkt ihr uns Vertrauen und unser Radio 24 auch am Donnerstagmorgen um 3 ab 6.
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Jetzt besingt Ray Dalton bei Radio 24, 9 Minuten nach der 6. Und das Beste kommt jetzt wirklich. 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

Katy Perry mit ihrem Song Fireworks, 16 Minuten nach der 6. Und genau das Firework, das findet ja praktisch nirgends statt in der Schweiz, weil es die Sonne in dem Sinne nicht zulässt. Temperaturen von bis zu 36 Grad auch heute wieder. Strahlend blauer Himmel, kein Wölkchen dort oben. Und verkehrstechnisch haben wir eigentlich auch strahlend blauen Himmel, nämlich keinen einzigen Stau im Moment im Sendegebiet.

0: Minuten nach der 6 am Donnerstagmorgen Dua Lipa gehört. Und jetzt hören wir das, was wir ja, gerne hören im Zoo. Gerade jetzt, wo die Sommerferien sind, ist ja aktuell so richtig gute Beschaffenheit, um in den Zoo zu gehen. Zoo Zürich, wo ja extrem viel auch für die Tarnforschung macht, für Tiere und schaut, dass denen auch in Zukunft gut geht, auch ausgestorben Tiere. Und da gibt es auch immer mal wieder Baby-News. Wenn Stadlmaster an der 24-Redaktion das mal ist, es eine Baby-News, mit der wir uns alle gut können identifizieren.
1: Ja, definitiv. Am Montag ist ein Gorilla-Baby auf die Welt gekommen im Zoo Zürich. Es ist das erste Gorilla-Baby für das Gorilla-Mami Mayumi. Und bis jetzt macht es eigentlich das, was wir Menschen auch machen, wenn wir auf die Welt kommen, schlafen und ganz viel Milch trinken.
0: Okay, und kann man das sehen? Oder ist das so ein bisschen ein unrealistisches Szenario, dass man da in Zoo Zürich geht, extra wegen dem Gorilla-Baby, wo keinen Namen hat, und dann das auch wirklich gezeigt bekommt?
1: Es lohnt sich tatsächlich in den Zoo zu gehen, um das Gorilla-Baby zu sehen. Es kuschelt einfach die ganze Zeit bei Mami. Man muss also ganz gut anschauen, weil es halt wie auch ein Menschenbaby recht klein ist.
0: Oh, ist das herzig. Ja gut, dann gehen wir doch dort mal schauen. Baby News zum Zoo Zürich, da bei Radio 24.

0: 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Guten Morgen bei uns.
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0: Hallo bis 7 Uhr, bin an der 24. Wir wünschen euch einen guten Start.
5: Ich bin Rahel Köppel. Guten Morgen.
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5: Heute ist der sogenannte World Overshoot Day. Das bedeutet, die Menschen haben bereits heute die Rohstoffe aufgebraucht, welche die Erde innerhalb eines Jahres erneuern kann. Sie beanspruchen also mehr Wald und Acker- und Weideland, als rechnerisch zur Verfügung steht. Zudem stoßen sie mehr CO2 aus, als Wälder und Ozeane aufnehmen können. Würden alle Menschen so konsumieren wie die Menschen in der Schweiz, wäre der weltweite Overshoot Day bereits am 11. Mai gewesen. Heute erreicht die derzeitige Hitzewelle in der Schweiz voraussichtlich ihren Höhepunkt. Dies schreibt das Bundesamt für Meteorologie und Klimatologie. Das Thermometer könnte demnach lokal auf bis zu 38 Grad klettern. Die höchsten Werte werden in der Nordwestschweiz, der Genfersee-Region und in der Dreiseen-Region erwartet. Schon gestern waren an mehreren Orten Temperaturrekorde geknackt worden. Mit fast 37 Grad verzeichneten zum Beispiel unter anderem Messstationen in Zürich neue Hitzerekorde für den Monat Juli. In Lachen ist gestern Vormittag ein Böschungsmeer während Mäharbeiten entlang der Bahngleise in Brand geraten. Wie die Kantonspolizei Schwyz schreibt, konnte die Feuerwehr das Feuer rasch löschen und verhindern, dass die Flammen auf die Böschung übergriffen. Weshalb der Mäher Feuer fing, ist noch unklar. In mehreren europäischen Ländern sind neue Waldbrände ausgebrochen, so etwa in Frankreich in der Region Var am Mittelmeer. Mehr als 600 Menschen seien in Sicherheit gebracht worden und 100 Hektar Fläche gerieten in Brand, sagen die Behörden. Einen neuen Brand gibt es auch in Spanien in einem Nationalpark an der Grenze zu Portugal. 12 Ortschaften mussten evakuiert werden. Laut spanischen Medien wurden fast 1000 Menschen aufgefordert, ihr Zuhause zu verlassen.
6: Ein lieber Gruß zu euch auf die Strasse. Im Moment kommen wir recht gut durch. Es hat nur ein bisschen stockenden Verkehr auf dem Nordring Richtung St. Gallen zwischen Limmatalen Kreuz und Affoltern. Und auf der A3 Richtung Zürich zwischen Wallenstadt und Murg. Dort wegen einem Unfall. Ganz gute Fahrt euch.
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6: Es wird heute noch einmal ordentlich heiß, rund 36 Grad sind angesagt, ganz viel Sonne und blauer Himmel. Und auch in den nächsten Tagen bleibt es natürlich warm und so, dass wir in die Bade können, aber dann doch eher wieder so um die 30 Grad herum und nicht mehr ganz 36 Grad.
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0: Radio 24. 30 Grad ist in meinem Kopf mittlerweile schon kalt.

0: Merci, dass ihr alle da seid. Shawn Mendes, der sieht das gleich, weil ohne euch wäre es nur halb so lustig, kann man sagen, oder Anja?
1: Immer. Es ist nur lustig mit euch.

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0: Viertel vor sieben am Donnerstagmorgen ist der zweitletzte Tag vom Monat Juli und wettertechnisch haben wir richtig schöne Temperaturen von 36. Kann man sagen, schöne Temperaturen bei 36 Grad?
1: Ja, mal. Ja, für die, die irgendwie vielleicht nicht gerade den ganzen Tag in der Sonne stoßen, ja. Schöne Temperaturen.
0: Für alle anderen gibt es sicher gute Lösungen, um ein bisschen abkühlen. Schön, sind wir da.
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1: Und schön ist es auf der Strasse, dort ist nämlich überhaupt nicht viel los. Es hat einen Unfall gegeben, heute Morgen mal einmal auf der A3 Richtung Zürich. Zwischen Wallenstadt und Murg haben wir darum dort ein bisschen länger. Und auf dem Nordring geht es vor dem Gubrist ebenfalls ein bisschen länger. Und sonst kommen wir überall tipptopp durch.
0: Judi, hui. Ist das nicht eine Freude?
1: Freude!
0: Morgen.

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0: Robbie Williams, Feel, bei Radio 24. 12 Minuten noch und dann ist es 7 Uhr. Und wir schauen auf die Situation, wie Herr und Frau Schweizer, Österreicher, Deutschland, Frankreicher und Italiener arbeiten. Jetzt habe ich eine Umfrage von Galaxus und mit dir wollen wir gerne reden im Aufsteller am Donnerstagmorgen. Wie gehen die arbeiten? Also wie gekleidet, oder? Und die Schweizer Männer sind Spitzenreiter bei langen Hosen. Trifft jetzt auf mich persönlich nicht zu. Ich habe meistens kurze Hosen an, wenn das Wetter erlebt. Fast 2/3 der Schweizer Männer gehen mit langen Hosen arbeiten. In Deutschland sieht es anders aus. Weit mehr als 2/3 der Männer tragen kurze Hosen.
1: Ja, die wissen das. Wenn es heiß ist, ist es heiß. Ja,
0: dann so. Macht es einfach keinen Sinn. Und ich muss schon sagen, je nachdem sieht es ein bisschen komisch aus, aber wir dürfen uns einfach auch nicht so fest darum kümmern, was andere von uns denken. Bei den Frauen übrigens sind es rund 2/3, und das überrascht vielleicht, die einfach in einem klassischen T-Shirt gehen arbeiten und noch mehr als 2/3 gehen mit langen Hosen arbeiten. Wie sieht es bei dir aus, Anja?
1: Also wenn es warm ist, lege ich kurze Hosen an und heute sowieso. Also heute hat es geheißen, es sei der wärmste Tag der Woche. Ich habe kurze Hosen angelegt.
0: Ja, und ein sehr interessantes T-Shirt, das ein bisschen aussieht, als würdest du es auch noch
1: anders. Ich hätte dir das nicht erzählen sollen. Ich habe ein T-Shirt angelegt, das ich normalerweise als Pyjama anlege, einfach weil ich gefunden habe, heute Morgen, nein, Pyjama. Ja.
0: Und Pyjama.
1: Vielleicht habt ihr auch ein Pyjama angelegt heute oder sonst irgendetwas, könnt ihr uns eine Sprachnachricht auf WhatsApp schreiben, 079 533 24 24. Was legt ihr an, wenn ihr arbeiten geht?

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0: 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Auch in der nächsten halben Stunde für euch parat. 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
0: Guten Morgen, es ist 7 Uhr an dem Donnerstag. 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
5: Ich bin Rahel Köppel. Guten Morgen.
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5: Heute ist der sogenannte World Overshoot Day. Das bedeutet, die Menschen haben bereits heute die Rohstoffe aufgebraucht, welche die Erde innerhalb eines Jahres erneuern kann. Sie beanspruchen also mehr Wald und Acker- und Weideland, als rechnerisch zur Verfügung steht. Zudem stoßen sie mehr CO2 aus, als Wälder und Ozeane aufnehmen können. Würden alle Menschen so konsumieren wie die Menschen in der Schweiz, wäre der weltweite Overshoot Day bereits am 11. Mai gewesen. Heute erreicht die derzeitige Hitzewelle in der Schweiz voraussichtlich ihren Höhepunkt. Dies schreibt das Bundesamt für Meteorologie und Klimatologie. Das Thermometer könnte demnach lokal auf bis zu 38 Grad klettern. Die höchsten Werte werden in der Nordwestschweiz, der Genfersee-Region und in der Dreiseen-Region erwartet. Schon gestern waren an mehreren Orten Temperaturrekorde geknackt worden. Mit fast 37 Grad verzeichneten zum Beispiel unter anderem Messstationen in Zürich neue Hitzerekorde für den Monat Juli. Die Stadt Zürich schreibt die Pacht für das Restaurant Pumpstation am Utterquai neu aus. Damit könnte Gastrokönig Michel Beckler die beliebte Seebeiz nach über 25 Jahren verlieren, wie der Blick berichtet. Die Stadt begründet das Vorgehen mit dem Ende 2028 auslaufenden Mietvertrag und damit, dass gemäß Wettbewerbskommission eine Neuausschreibung zwingend sei. Beckler kritisiert den Entscheid, will sich aber erneut um die Pacht bewerben. In Lachen ist gestern Vormittag ein Böschungsmäher während Mäharbeiten entlang der Bahngleise in Brand geraten. Wie die Kantonspolizei Schwyz schreibt, konnte die Feuerwehr das Feuer rasch löschen und verhindern, dass die Flammen auf die Böschung übergriffen. Weshalb der Mäher Feuer fing, ist noch unklar.
7: Dank der Sommerferien ist nicht allzu viel los heute auf der Strasse. Es hat aber heute Morgen einen Unfall gegeben und dort haben wir darum auf der A3 Richtung Zürich zwischen Wallenstadt und am Morgen ein bisschen länger und einen normalen Alltagsstau haben wir auf dem Nordring Richtung St. Gallen ab dem Limmataler Kreuz bis Affoltern. Gute Fahrt euch!
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7: Heute voraussichtlich der wärmste Tag die Woche. Rund 36 Grad erwartet uns in der Region am Nachmittag. Also definitiv etwas für die, die Ferien haben. Und für alle anderen sind wir da. Wir geben kühle Gedanken.
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0: Wonders. Michael Patrick Kelly bei Radio 24, 10 Minuten nach der 7. Schön, sind ihr mit uns. Ja, der 1. August, der rückt immer näher, oder? Und wir wissen alle, aktuell herrscht absolutes Feuerverbot. Und das heisst logischerweise in der Quintessenz auch, dass Feuerwerkverbot gilt. Aber an dem 1. August gibt es eben, und das überrascht jetzt vielleicht, Ausnahmen. Auch hier bei uns in der Region, Sven Stadelmeister, Radio 24 Redaktion.
1: Ja, auf dem Zürichsee dürfen einzelne Gemeinden auch Feuerwerk zünden. Das machen sie dann von der Seemitte her. Weitere Ausnahmen gibt es zu Oberäger im Kanton Zug, auf dem Thunersee und auch zu Basel auf dem Rhein. Auch dort wird aber das Feuerwerk nur vom Wasser aus gezündet.
0: Das habe ich gestern zum ersten Mal gehört von einem Kollegen und ich war wirklich ein bisschen verwirrt. Weil sonst sind Feuerwerke wirklich überall verboten, logischerweise auch von Privaten. Dass es aber Ausnahmen gibt, das sorgt für Kritik, vor allem aus den Politikkreisen. Dort heisst es jetzt nämlich, dass Gemeinden mit gutem Beispiel sollten vorangehen und darum selber auch auf Feuerwerk verzichten sollen, so wie auch die Kantone.
1: Ein weiterer Kritikpunkt ist auch, dass es sowieso schwer werde, das Feuerwerkverbot überhaupt bei den Privaten durchzusetzen, also dass trotzdem Feuerwerk gezündet wird. Und genau da warnen eben Behörden jetzt. Die Polizei sagt zwar, sie können nicht überall sein, aber wer privates Feuerwerk zündet und verwünscht wird, dem drohen je nach Kanton Bussen von mehreren tausend Franken. Der Präsident der Schweizer Kantonsförster sagt gegenüber dem SRF, dass es sehr wichtig sei, dass eben gerade Private, die keine Profis sind, kein Feuerwerk zündet. Das, weil alles eben so trocken sei und an den meisten Orten auch nur ein Funken langen könnte, dass es eben dann anfängt zu brennen.
0: Ja, und es gibt jetzt sicher den einen oder die andere, der sagt, bei mir passiert schon nichts. Glaubt uns, macht's lieber.

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0: Owl City. Fireflies. My dreams are bursting at the sea. Und jetzt ist eure Chance, die Telefonnummer einzugeben. Und zwar 0848 24 00 24. Die führt direkt zu uns ins Studio. Und jemanden von euch nehmen wir dann live am Sender hier bei Radio 24 und spielen um einen neuen Toaster. Also ab ans Telefon 0848 24 00 24. 18 ab 7, guten Morgen.
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2: Und auf der Strasse ist wirklich nicht viel los. Man merkt, es sind Ferien. Es hat einen Unfall gegeben auf der A3 Richtung Zürich zwischen Wallenstadt und Murgen, darum etwas länger, und auf dem Nordring Richtung St. Gallen. Ab dem Limmatalenkreuz bis Affoltern. Und für all die, die Ferien haben, ist heute das perfekte Wetter, nämlich 36 Grad werden. Das perfekt für die Party, ganz viel Sonne, blauer Himmel. Und auch in den nächsten Tagen bleibt es warm, so rund 30 Grad.
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0: Was für ein Song, Hecht, Mon Amour, hören wir wahnsinnig gerne hier bei Radio 24. 21 Minuten nach der 7. Schön sind wir da.
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0: Beatrice aus Uerikon, guten Morgen.
2: Guten Morgen.
0: Du bist so ein bisschen Hobbygärtnerin. Hast du irgendeinen Tipp, wie man Pflanzen und den Rasen am Leben halten bei diesen Temperaturen?
2: Nicht wirklich, nein.
0: Das sind alle ratlos, he?
2: Genau.
0: Du, los, wichtig ist, dass du jetzt nicht ratlos bist, weil Anja hat für uns drei Fragen und erklärt, wie es funktioniert.
3: Ich habe drei Fragen, Beatrice, für dich. Du müsstest alle drei richtig haben und eine darfst du Max als Joker nehmen. Wenn du die Antwort nicht weisst, dann kannst du hoffen, dass er es weiss.
0: Okay. Also, sobald der Toast aufspickt, ist die Zeit vorbei. Viel Glück.
3: Welche spanische Spezialität ist eine kalte Suppe aus Tomaten, Gurken und Peperoni?
2: Ist das Gazpacho?
3: Richtig. Wie heisst die Wüste im Norden von Chile?
2: Oh. Choco.
0: Norden von Chile. Mit A etwas. Atacama-Wüste.
3: Atacama-Wüste, ich lasse gelten. Mit welchem Film ist der Arnold Schwarzenegger mit dem Satz «I'll be back» berühmt worden?
2: Das sind die Terminator.
3: Ja, das ist auch richtig.
0: Geben
2: wir
0: den?
3: Ja,
0: hey.
3: Den.
0: Wow. Hey, viel Spass weiterhin im Garten und schaust, dass die Pflanzen nicht endlich bald Terminatoren.
2: Ja, ich gebe mir alle Mühe.
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0: Guten Donnerstagmorgen miteinander. Jetzt gerade ist es 7:30 Uhr. Wir schauen schon mal, was wir in der nächsten halben Stunde für euch bereit haben. Natürlich nur die beste Musik, die wir für euch ausgesucht haben. Ava Max mit Sweet Pop Psycho oder... Also, da kann man nur gut in den Tag reinkommen mit Liquido. Das ist Radio 24, alle zusammen.
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6: 7:30 Uhr, Radio 24 wünscht einen guten Start in den Donnerstag.
7: Ich bin Rahel Köppel. Guten Morgen.
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7: Heute ist der sogenannte World Overshoot Day. Das bedeutet, die Menschen haben bereits heute die Rohstoffe aufgebraucht, welche die Erde innerhalb eines Jahres erneuern kann. Sie beanspruchen also mehr Wald und Acker- und Weideland, als rechnerisch zur Verfügung steht. Zudem stoßen sie mehr CO2 aus, als Wälder und Ozeane aufnehmen können. Würden alle Menschen so konsumieren wie die Menschen in der Schweiz, wäre der weltweite Overshoot Day bereits am 11. Mai gewesen. Heute erreicht die derzeitige Hitzewelle in der Schweiz voraussichtlich ihren Höhepunkt. Dies schreibt das Bundesamt für Meteorologie und Klimatologie. Das Thermometer könnte demnach lokal auf bis zu 38 Grad klettern. Die höchsten Werte werden in der Nordwestschweiz, der Genfersee-Region und in der Dreiseen-Region erwartet. Schon gestern waren an mehreren Orten Temperaturrekorde geknackt worden. Mit fast 37 Grad verzeichneten zum Beispiel unter anderem Messstationen in Zürich neue Hitzerekorde für den Monat Juli. Die Stadt Zürich schreibt die Pacht für das Restaurant Pumpstation am Utokay neu aus. Damit könnte Gastrokönig Michel Beckler die beliebte Seebeiz nach über 25 Jahren verlieren, wie der Blick berichtet. Die Stadt begründet das Vorgehen mit dem Ende 2028 auslaufenden Mietvertrag und damit, dass gemäß Wettbewerbskommission eine Neuausschreibung zwingend sei. Beckler kritisiert den Entscheid, will sich aber erneut um die Pacht bewerben. In Lachen ist gestern Vormittag ein Böschungsmeer während Mäharbeiten entlang der Bahngleise in Brand geraten. Wie die Kantonspolizei Schwyz schreibt, konnte die Feuerwehr das Feuer rasch löschen und verhindern, dass die Flammen auf die Böschung übergriffen. Weshalb der Mäher Feuer fing, ist noch unklar.
0: Liebe Grüße zu euch auf die fast leeren Strassen. Es hat gerade mal ein bisschen Stau auf dem Nordring Richtung St. Gallen am Limmataler Kreuz bis Affoltern und wegen einem Unfall von heute Morgen auf der A3 Richtung Zürich zwischen Wallenstadt und Murg. Gute Fahrt euch.
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0: Voraussichtlich erreichen wir heute, was die Temperaturen angeht, den Höchststand 36 Grad. Ziemlich warm, ganz viel Sonne und blauer Himmel ist angesagt. Und in den nächsten Tagen kühlt es dann wieder ab, könnte man sagen, auf etwa 30 Grad.
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6: Geniessen, der heiße Donnerstag.

0: 20:08, Donnerstagmorgen bei Radio 24. Schön sind ihr bei uns. Und das, was jetzt kommt, das ist etwas, was ganz viele Leute freut.
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1: Im Auto sitzen müsst ihr auf jeden Fall nicht allzu lange heute. Auf dem Nordring haben wir ein bisschen Stau Richtung St. Gallen. Und es hat noch einen Unfall gegeben auf der A3 Richtung Zürich zwischen Wallenstadt und Murg. Haben wir darum ebenfalls noch ein bisschen länger. Und sonst kommen wir überall wirklich sehr gut durch. Und dann wettertechnisch sind wir unterwegs mit rund 36 Grad. Heute Nachmittag ist wieder so recht warm, recht Sonne, recht viel blauer Himmel aber auch. Und in den nächsten Tagen so um die 30 Grad kühlt es schon fast wieder ein bisschen ab.

Wir kochen. Wir kochen gute Musik. Wir kochen Musik, die so in unseren Herzen drin bleibt, dass sie nie mehr daraus rauskommt. Und wie es zum Kochen gehört, man nimmt nicht nur eine Zutat, sondern verschiedene. Zum Beispiel die von Martin Garrix und ihm da. Matt Sheeran. Und daraus heraus entsteht eben Magisches. 10 Minuten vor der 8. hören wir den neuen von Martin Garrix zusammen mit dem Ed Sheeran Repeated. Da bei Radio 24.

0: Guten Morgen bei Radio 24 mit der meisten Musik. Auch nach dem 8. Alles, was wir lieben.
1: Zum Beispiel der Kamrat macht gute Laune.
0: Oder Katy Perry. Lohnt sich also dran zu bleiben. Wir sagen Guten Morgen am Donnerstag.
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0: Donnerstagmorgen. Es ist 8 Uhr. Willkommen bei Radio 24.
1: Ich bin Rahel Köppel. Guten Morgen.
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1: Menschenhandel bleibt in der Schweiz ein Problem. Laut den jüngsten Zahlen der Schweizer Plattform gegen Menschenhandel haben spezialisierte Opferhilfen im vergangenen Jahr über 530 Betroffene betreut. Diese Zahl ist laut Mitteilung erneut gestiegen. Mehr als die Hälfte der Opfer wurde sexuell ausgebeutet. Oft waren es Frauen. Trotz fast 90 laufenden Strafverfahren gibt es weiterhin nur sehr wenige Verurteilungen, heißt es weiter. Die Plattform gegen Menschenhandel fordert deshalb eine Verschärfung des Strafrechts und eine bessere Strafverfolgung. Die Stadt Zürich schreibt die Pacht für das Restaurant Pumpstation am Utokay neu aus. Damit könnte Gastrokönig Michel Beklar die beliebte Seebeiz nach über 25 Jahren verlieren, wie der Blick berichtet. Die Stadt begründet das Vorgehen mit dem Ende 2028 auslaufenden Mietvertrag und damit, dass gemäß Wettbewerbskommission eine Neuausschreibung zwingend sei. Beklar kritisiert den Entscheid, will sich aber erneut um die Pacht bewerben. Die Preise für Wohneigentum in der Schweiz bleiben laut einer neuen Studie stabil. Der Immobilienspezialist Würst Partner sieht trotz wirtschaftlicher Unsicherheiten derzeit keine Anzeichen für eine Immobilienblase oder einen deutlichen Preisrückgang. Zwar sind Eigentumswohnungen in einigen Regionen etwas höher bewertet. Insgesamt schätzen die Experten das Risiko einer Überbewertung aber als gering bis moderat ein.
6: Es sind Ferien auch auf der Strasse. Ihr habt nämlich nur gerade auf dem Nordring Richtung St. Gallen am Limmataler Kreuz bis Affolter ein bisschen Stau und wegen einem Unfall von heute am Morgen auf der A3 Richtung Zürich zwischen Wollenstadt und am Morgen, wo es ein bisschen länger geht. Gute Fahrt euch!
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6: Wenn ihr euch heute für eine Sportart entscheiden müsst, dann am besten schwimmen. Es wird nämlich heiß, bis zu 36 Grad hier in der Region. Ganz viel Sonne, ganz viel blauer Himmel. Und das Wochenende wird schön bei rund 30 Grad.
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0: Was für ein Donnerstag. Es ist so Wetter, dass sogar die kurzen Hosen schon fast zu lang sind. Nein, das ist völlig crazy.
6: Aber ein bisschen schön. Schön Sommer, schön warm.
0: Wir freuen uns. 4:08 Uhr, guten Morgen.
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0: Ein Feuerwerk an Musik hören wir hier bei Radio 24. 9 Minuten ab 8 und wir spielen am meisten Musik. Aber kein Feuerwerk. Ja, Feuerverbot. Das heisst im Umkehrschluss ein Feuerwerkverbot. Aber es gibt, und das überrascht vielleicht, Ausnahmen am 1. August, auch bei uns in der Region Zwenstadt, nochmals der Radio 24 Redaktion.
1: Ja, gerade auf dem Zürichsee dürfen einzelne Gemeinden auch Feuerwerk zünden. Das machen sie dann von der Seemitte her. Weitere Ausnahmen gibt es in Oberäger im Kanton Zug, auf dem Thunersee und in Basel auf dem Rhein. Auch dort wird das Feuerwerk vom Wasser aus gezündet.
0: Inzwischen sind aber wirklich alle Feuerwerke überall verboten, auch von Privaten oder vor allem auch von Privaten. Dass es aber Ausnahmen gibt, das sorgt jetzt für Kritik, vor allem aus der Politik. Das heisst, dass Gemeinden mit gutem Beispiel sollten vorangehen und aus dem Grund selber auch auf Feuerwerk sollten verzichten.
1: Ein weiterer Kritikpunkt ist da auch, dass es sowieso schwer werde, das Feuerwerkverbot bei den Privaten durchzusetzen. Und genau da warnen die Behörden jetzt. Die Polizei, die sagt zwar, sie können nicht überall sein, aber wer privat Feuerwerk zündet und auch verwünscht wird, dem drohen je nach Kanton Bussen von mehreren tausend Franken. Und der Präsident von der Schweizer Kantonsförster sagt gegenüber dem SRF, dass es sehr wichtig sei, dass eben gerade die Privaten, die ja keine Profis sind im Feuerwerkzünden, kein Feuerwerk zündet, das, weil alles so trocken ist und an den meisten Orten eben nur ein Funke langen könnte, dass es dann anfängt zu brennen.
0: Und eigentlich ist es ja einleuchtend, oder? Wenn kein Feuer gemacht werden darf, wird auch kein Feuerwerk gemacht. Und logischerweise halten wir uns alle daran.

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0: Radio 24 begleitet euch in den Donnerstag rein. Schön hören wir uns. Temperaturmässig haben wir rund 36 Grad und ganz viel blauen Himmel.
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2: Und im Moment haben wir nur gerade ein bisschen länger auf dem Nordring Richtung St. Gallen zwischen dem Limmatalen Kreuz und Affolteren Stauitz und sonst. Fahrt das einwandfrei.
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0: Ist die echt frisch da, die Birne? Weil die essen.

0: Wenn ihr jetzt könntet wählen, was für einen Song das ihr gerne hättet, dann hättet wir vielleicht genau den, den ihr gerne wettet. Und zwar wäre es in meinem Fall DJ Antoine.
1: Also eigentlich möchten wir einfach das, was der Maximilian will.
0: Nein. Ich bin ja für die Leute. Und wo es jetzt im Moment geht, ziemlich heiß ist, ist in Saint-Tropez. Und wir haben den schon lange nicht mehr gehört. Da bei Radio 24. Aber weil es halt gerade so schön Sommer ist, hören wir jetzt den DJ Antoine. Bitte welcome to Saint-Tropez.

0: Grüezi miteinander, wunderschönen Donnerstagmorgen. So tönt der Donnerstag mit dem Remo Forer. Eine grosse Portion grossartiger Musik haben wir für euch gebracht. Zum Beispiel auch der Maniac. Es ist kurz vor 8:30 hier bei Radio 24.
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0: Hallo miteinander. Der Donnerstagmorgen, 8:30 bei Radio 24.
7: Ich bin Rahel Köppel. Guten Morgen.
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8: In der Schweiz steigt die Zahl der Opfer von Menschenhandel. Laut den jüngsten Zahlen der Schweizer Plattform gegen Menschenhandel haben spezialisierte Opferhilfen im vergangenen Jahr über 530 Betroffene betreut. Mehr als die Hälfte der Opfer, vor allem Frauen, wurde sexuell ausgebeutet. Noch immer werden nur wenige Täter verurteilt. Die Plattform gegen Menschenhandel fordert deshalb eine Verschärfung des Strafrechts. Die Stadt Zürich schreibt die Pacht für das Restaurant Pumpstation am Utoquai neu aus. Damit könnte Gastrokönig Michel Beklar die beliebte Seebeiz nach über 25 Jahren verlieren, wie der Blick berichtet. Die Stadt begründet das Vorgehen mit dem Ende 2028 auslaufenden Mietvertrag und damit, dass gemäß Wettbewerbskommission eine Neuausschreibung zwingend sei. Beklar kritisiert den Entscheid, will sich aber erneut um die Pacht bewerben. Im Kanton Schaffhausen gilt ab sofort ein allgemeines Feuerverbot. Wegen der anhaltenden Hitze und Trockenheit ist die Waldbrandgefahr auf die höchste Stufe 5 angestiegen. Verboten sind sämtliche Feuer im Freien, auch an offiziellen Feuerstellen oder mit Holzkohlegrills. Ebenfalls untersagt ist das Abbrennen von Feuerwerk. Erlaubt bleiben Gas- und Elektrogrills auf befestigtem Untergrund. Immer mehr Menschen aus der Romandie wollen wegen den Wohnkosten nach Frankreich ziehen. Dies zeigt eine Umfrage des Vergleichsdienstes Comparis. Demnach empfindet ein Großteil der Befragten die Mieten oder Kaufpreise in ihrer Region als teuer. Das besonders im Kanton Genf. Die tiefen Wohnkosten in Frankreich sind demnach auch der Hauptgrund für die Attraktivität des Nachbarlandes.
0: Liebe Grüße euch auf die Strasse. Im Moment haben wir nur gerade länger auf dem Nordring Richtung St. Gallen. Zwischen dem Limmataler Kreuz und Affoltern stauen es ein bisschen. Und sonst kommen wir überall gut durch. Gute Fahrt euch.
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0: Guten Start euch in den Donnerstag. Salut!
1: Yes.

0: Das ist der Donnerstag. Morgen bei Radio 24 20 vor 9 Uhr. Und heute Morgen haben wir getoastet mit der Beatrice aus Uedike. Welche spanische Spezialität ist eine kalte Suppe aus Tomaten, Gurken und Peperoni?
1: Ist der Gazpacho.
0: Richtig. Wie heisst die Wüste im Norden von Chile?
1: Oh. Choco.
2: Norden von Chile. Mit A etwas. Atacama-Wüste.
0: Atacama-Wüste. Ich lasse gelten. Mit welchem Film ist der Arnold Schwarzenegger mit dem Satz «I'll be back» berühmt worden?
1: Das sind die Terminator.
0: Ja, das ist auch richtig.
3: Hey, viel Spass weiterhin im Garten und schau, dass die Pflanzen nicht endlich bald Terminatoren.
1: Ja, ich gebe mir alle Mühe. 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

0: ist Radio 24, rund 13 Minuten ist es 9 Uhr und heute wartet wunderschöne 36 Grad auf uns.
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0: Wenn ihr gerade auf der Strasse unterwegs sind, haben wir auch dort nicht allzu viele Orte, wo ihr

0: Mark Amber, Belong Together, das ist Radio 24 an dem wunderschönen Sonnenstieg, wo es bis zu 36 Grad wird. Das sind sogar bis zu 38 Grad. Wir gehen jetzt mit einer vielleicht ein gespielten Leichtigkeit durch den heißen Tag, aber mit ein bisschen Musik geht es ein bisschen besser. Leonie haben wir zum Beispiel parat für euch. Outnumbered vom Dermot Kennedy. Oder? Von dieser absoluten Queen Lady Gaga. Just Dance, Radio 24, alle zusammen.
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0: Grüezi zusammen, das ist Radio 24, euch ein Donnerstag, jetzt ist es 9 Uhr.
10: Ich bin Rahel Köppel, guten Morgen.
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10: Menschenhandel bleibt in der Schweiz ein Problem. Laut den jüngsten Zahlen der Schweizer Plattform gegen Menschenhandel haben spezialisierte Opferhilfen im vergangenen Jahr über 530 Betroffene betreut. Diese Zahl ist laut Mitteilung erneut gestiegen. Mehr als die Hälfte der Opfer wurde sexuell ausgebeutet. Oft waren es Frauen. Trotz fast 90 laufenden Strafverfahren gibt es weiterhin nur sehr wenige Verurteilungen, heißt es weiter. Die Plattform gegen Menschenhandel fordert deshalb eine Verschärfung des Strafrechts und eine bessere Strafverfolgung. Die Preise für Wohneigentum in der Schweiz bleiben laut einer neuen Studie stabil. Der Immobilienspezialist Würst Partner sieht trotz wirtschaftlicher Unsicherheiten derzeit keine Anzeichen für eine Immobilienblase oder einen deutlichen Preisrückgang. Zwar sind Eigentumswohnungen in einigen Regionen etwas höher bewertet. Insgesamt schätzen die Experten das Risiko einer Überbewertung aber als gering bis moderat ein. Im Kanton Schaffhausen gilt ab sofort ein allgemeines Feuerverbot. Wegen der anhaltenden Hitze und Trockenheit ist die Waldbrandgefahr auf die höchste Stufe 5 angestiegen. Verboten sind sämtliche Feuer im Freien, auch an offiziellen Feuerstellen oder mit Holzkohlegrills. Ebenfalls untersagt ist das Abbrennen von Feuerwerk. Erlaubt bleiben Gas- und Elektrogrills auf befestigtem Untergrund.
0: Liebes Grüßli zu euch auf die Straße. Im Moment noch ein bisschen langsamer unterwegs sind wir auf dem Nordring Richtung St. Gallen vor Affoltern, wo es einfach im Moment noch ein bisschen stockt. Sonst kommen wir überall gut durch. Ich wünsche euch eine gute, sichere Fahrt. Fahrt vorsichtig.
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0: Und wenn ihr aktuell Ferien haben, euch gefragt haben, an welchem Tag die Woche soll ich in Body. Heute wäre der richtige Tag dafür. Es wären nämlich 36 Grad, der wärmste Tag von dieser Woche. Ganz viel Sonne, ganz viel blauer Himmel, der hier angesagt ist. Und aber auch in den nächsten Tagen und übers Wochenende für die, die aktuell keine Ferien haben, wird tiptop und schön Wetter, immer so um die 30 bis 33 Grad.
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0: Kommen gut in den Donnerstag rein, völlig egal, was ihr vorhabt, über Ferien habt oder eben müsst arbeiten. Schön, sind ihr hier mit uns unterwegs. Mein Name ist Anja Leibacher. Salut.
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0: Und wir spielen für euch auch Nico Santos. Why don't you stay?

0: ganz viel Musik steht, wo man braucht. Und ganz viel Musik haben wir hier bei Radio 24. Und aus dem Grund ist Radio 24 das, was wir brauchen. Leuchtet eigentlich ein, oder? Musik aus Deutschland unter anderem mit dabei der nächsten halben Stunde. Ein Riesenhit. Mark Forster, Übermorgen. Und dann haben wir noch die absolute Powerfrau. Sick and Tired von der Anastasia bei Radio 24. An dem Donnerstagvormittag. Schön, hören wir uns.
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Das ist sie von mir, Maximilian Baumann, im Aussteller am Donnerstagmorgen. Wir hören uns morgen am Morgen wieder ab 5 Uhr. Ich wünsche euch einen wunderschönen, heissen Tag. Seid lieb zueinander und passt aufeinander.

0: Sommerfrische in the summer.
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3: Ich bin Rahel Köppel.
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3: Die Initianten der Ernährungsinitiative werfen dem Bundesrat irreführende und falsche Informationen vor. Der Verein Sauberes Wasser für alle und Initiantin Franziska Herren haben deshalb beim Berner Regierungsrat eine Abstimmungsbeschwerde gegen den Bundesrat und die Bundeskanzlei eingereicht. In den offiziellen Abstimmungsunterlagen heiße es, der Staat müsste bei einem Ja massiv in die Ernährungsgewohnheiten der Bevölkerung eingreifen. Das stimme nicht, so die Initianten. Über die Ernährungsinitiative wird am 27. September abgestimmt. Eine in einem Sitz eingeklemmte Ladebox für Kopfhörer hat am vergangenen Montag eine Rauchentwicklung auf einem Swiss-Flug von Zürich nach New York verursacht. Das Flugzeug musste wegen des Vorfalls außerplanmäßig im US-Bundesstaat Maine landen, wie die Fluggesellschaft Swiss gestern mitteilt. Eine Ladebox für Kopfhörer war in einen Sitz gerutscht und dort beschädigt worden. Die daraus resultierende Hitzeentwicklung habe den Rauch ausgelöst. FIFA-Präsident Gianni Infantino verteidigt seine umstrittenen Pläne für die Fußball-Weltmeisterschaft in einer Videobotschaft. Der Einstieg von externen Geldgebern sei eine einmalige Chance, die weltweite Entwicklung des Fußballs deutlich zu beschleunigen. Am Dienstag war bekannt geworden, dass Infantino die WM teilweise privatisieren und deshalb einen Teil der Rechte an Investoren verkaufen will. Im Kanton Schaffhausen gilt ab sofort ein allgemeines Feuerverbot. Wegen der anhaltenden Hitze und Trockenheit ist die Waldbrandgefahr auf die höchste Stufe 5 angestiegen. Verboten sind sämtliche Feuer im Freien, auch an offiziellen Feuerstellen oder mit Holzkohlegrills. Ebenfalls untersagt ist das Abbrennen von Feuerwerk. Erlaubt bleiben Gas- und Elektrogrills auf befestigtem Untergrund. Es staut auf dem Nordring Zürich Richtung St. Gallen zwischen dem Limmataler Kreuz und Zürich-Affoltern und auf der A3 Richtung Chur zwischen Reichenburg und Niederurne. Dann um Blick Richtung Gotthard, dort staut es auf der A2 zwischen der Verzweigung Rotsee und dem Sonnenbergtunnel und zwischen Wassen und Göschenen. Dort verliert ihr bis zu 10 Minuten.
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4: Heute der wärmste Tag von dieser Woche, rund 36 Grad in der Region Zürich. Es wird in den nächsten Tagen wieder ein bisschen kühler, könnte man sagen. So um die 30 bis 32 Grad. Und auf morgen ist dann auch mal noch der ein oder andere Regentropfen angesagt.
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4: Grüezi miteinander, mein Name Anja Leibacher. Schön sind wir alle zusammen unterwegs.
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Egi Kelly bei Radio 24. Das ist schon langsam, aber sicher der Weg in Richtung Wochenende. Zum Donnerstag, kurz vor Mittag, kann man das eigentlich auch schon wieder sagen. Also kurz vor Mittag. Kommt darauf an, wenn ihr zu Mittag ist. Aber wir sind auf dem Weg auf jeden Fall in Richtung Donnerstag, Mittag. Heute zusammen.

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7: Ich bin Rahel Köppel.
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7: Im Missbrauchsfall von Untersiggenthal erhalten die Opfer des ehemaligen Aargauer SVP-Grossrats nun doch Sozialgelder. Felix Haldimann.
8: Und zwar muss eine Gemeinde Untersiggenthal den beiden Frauen Ivona L. und ihrer Tochter Paula für 3 Jahre Sozialgelder zurückzahlen. Ursprünglich hat die Gemeinde ihnen nur Nothilfe wollen geben. Deutlich weniger Geld als Sozialhilfe. Das schreibt der Tagesanzeiger. Auch bei der Aufenthaltsbewilligung für die beiden Opfer geht etwas. Das Migrationsamt vom Kanton wird den beiden Frauen eine Bewilligung geben wegen ihrer schlimmen Geschichte. Der damalige Partner von der Ivona L., ein ehemaliger Aargauer SVP-Grossrat, soll beide Frauen betäubt und sexuell missbraucht haben. Wegen dem ist er seit 3 Jahren im Gefängnis.
7: Eine zu Unrecht entlassene Pflegeheimmitarbeiterin erhält nach einem Urteil des Zürcher Verwaltungsgerichts eine Entschädigung von 5 Monatslöhnen. Die Frau war von einem aggressiven Heimbewohner verletzt worden, nachdem dieser ihre Hand absichtlich in einer Tür eingeklemmt hatte. Weil sie danach keine schweren Lasten mehr heben konnte, wurde sie entlassen. Das Verwaltungsgericht entschied nun, dass sich das Heim nicht genügend um eine Weiterbeschäftigung der Angestellten bemüht hatte. Die Initianten der Ernährungsinitiative werfen dem Bundesrat irreführende und falsche Informationen vor. Der Verein Sauberes Wasser für alle und Initiantin Franziska Herren haben deshalb beim Berner Regierungsrat eine Abstimmungsbeschwerde gegen den Bundesrat und die Bundeskanzlei eingereicht. In den offiziellen Abstimmungsunterlagen heiße es, der Staat müsste bei einem Ja massiv in die Ernährungsgewohnheiten der Bevölkerung eingreifen. Das stimme nicht, so die Initianten. Über die Ernährungsinitiative wird am 27. September abgestimmt. Es staut auf dem Nordring Zürich Richtung St. Gallen zwischen dem Limmataler Kreuz und Zürich-Affoltern und auf der A3 Richtung Chur zwischen Reichenburg und Niederurne. Dann noch ein Blick Richtung Gotthard. Dort staut es auf der A2 zwischen der Verzweigung Rotsee und dem Sonnenbergtunnel, zwischen Wassen und Göschenen. Dort verlieren bis zu 20 Minuten. Und zwischen Quinto und der Dossierstelle Airolo. Dort verlieren bis zu 10 Minuten.
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9: Zusammen durch den sehr warmen Donnerstag. Ja, es werden 36 Grad heute Nachmittag. Der nächste Tag dann immer noch recht warm bei rund 30 bis 33 Grad.
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9: Hallo miteinander, mein Name ist Anja Leibacher. Schön sind wir alle miteinander unterwegs.
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5: Ich bin Rahel Köppel.
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5: Im Missbrauchsfall von Untersiggenthal erhalten die Opfer des ehemaligen Aargauer SVP-Grossrats nun doch Sozialgelder. Felix Haldimann.
6: Und zwar muss eine Gemeinde Untersiggenthal den beiden Frauen Ivona L. und ihrer Tochter Paula für 3 Jahre Sozialgelder zurückzahlen. Ursprünglich hat die Gemeinde ihnen nur Nothilfe geben. Deutlich weniger Geld als Sozialhilfe. Das schreibt der Tagesanzeiger. Auch bei der Aufenthaltsbewilligung für die beiden Opfer geht etwas. Das Migrationsamt vom Kanton wird den beiden Frauen eine Bewilligung geben wegen ihrer schlimmen Geschichte. Der damalige Partner von der Ivona L., ein ehemaliger Aargauer SVP-Grossrat, soll beide Frauen betäubt und sexuell missbraucht haben. Wegen dem ist er seit 3 Jahren im Gefängnis.
5: Der Jugendliche, der in Zürich einen Juden lebensgefährlich verletzt hat, zieht das Urteil des Jugendgerichts Dielsdorf weiter. Das Gericht hatte ihn wegen mehrfachen versuchten Mordes zu 1 Jahr Gefängnis verurteilt. Nun muss sich das Obergericht mit dem Fall befassen. Der damals 15-jährige Schweizer hatte vor mehr als 2 Jahren in der Stadt Zürich einen orthodoxen Juden angegriffen und lebensgefährlich verletzt. Eine zu Unrecht entlassene Pflegeheimmitarbeiterin erhält nach einem Urteil des Zürcher Verwaltungsgerichts eine Entschädigung von 5 Monatslöhnen. Die Frau war von einem aggressiven Heimbewohner verletzt worden, nachdem dieser ihre Hand absichtlich in einer Tür eingeklemmt hatte. Weil sie danach keine schweren Lasten mehr heben konnte, wurde sie entlassen. Das Verwaltungsgericht entschied nun, dass sich das Heim nicht genügend um eine Weiterbeschäftigung der Angestellten bemüht hatte. Achtung auf der A6 Richtung Lys zwischen Tschüpfe und Lys Süd. Dort besteht Gefahr durch Gegenstand auf der Fahrbahn. Dann staut es auf dem Nordring Zürich Richtung St. Gallen zwischen dem Limmataler Kreuz und Zürich-Affoltern. Und auf der A3 Richtung Chur zwischen Reichenburg und Niederurne. Dort verliert ihr bis zu 45 Minuten. Dann noch ein Blick Richtung Gotthard. Dort staut es auf der A2 zwischen Buchs und dem Selisberg-Tunnel. Zwischen Emmen Nord und dem Sonnenberg-Tunnel. Dort verliert ihr bis zu 10 Minuten. Zwischen Wassen und Göschenen. Dort verlieren bis zu 20 Minuten und zwischen Quinto und der Dossierstelle Airolo. Dort geht es bis zu 40 Minuten länger.
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7: 36 Grad sind es heute zum Teil, im Süden sogar 38 Grad. Könnte ein neuer Wärmerekord werden, definitiv hier in der Schweiz. Aber es geht wieder ein bisschen die kühlere Richtung am Morgen, obwohl so rund 31 Grad sind morgen angesagt und es ist das ein oder andere Gewitter auf dem Programm.
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7: Grüezi miteinander, wünsche euch einen wunderschönen Donnerstagmittag. Mein Name ist Anja Leivacher.
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Benson Boone, eine der schönsten Stimmen, die es überhaupt gibt aktuell auf dem Musikmarkt. Und ich würde sagen, ihn können wir auch in den Topf rühren. Der Ed Sheeran, das ist Photograph bei Radio 4.

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6: Ich bin Rahel Köppel.
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6: Der Jugendliche, der in Zürich einen Juden lebensgefährlich verletzt hat, zieht das Urteil des Jugendgerichts Dielsdorf weiter. Das Gericht hatte ihn wegen mehrfachen versuchten Mordes zu einem Jahr Gefängnis verurteilt. Nun muss sich das Obergericht mit dem Fall befassen. Der damals 15-jährige Schweizer hatte vor mehr als 2 Jahren in der Stadt Zürich einen orthodoxen Juden angegriffen und lebensgefährlich verletzt. Noch nie sind in der Schweiz so viele Kilometer mit dem öffentlichen Verkehr gefahren worden. Das teilt der Informationsdienst für den öffentlichen Verkehr Litra mit. Demnach haben alle Bahnreisenden zusammen in den letzten 3 Monaten 6,3 Kilometer zurückgelegt. Gut 5% mehr als im Vorjahr. Das bestätige den anhaltenden positiven Trend und die hohe Attraktivität des öffentlichen Verkehrs in der Schweiz, schreibt Litra. Der Rauch der Waldbrände in Frankreich gelangt in die Schweiz, dies teilt Meteo Schweiz mit. Südwestliche Winde haben den Rauch der Feuer in den letzten Tagen teilweise in die Schweiz getragen. Zurzeit gäbe es keine Hinweise darauf, dass sich die Wetterlage in den nächsten Tagen markant verändere. Die Südwestwinde blieben erhalten und Rauch werde auch weiterhin in die Schweiz gelangen. Das sorge dafür, dass die Luft zeitweise trüber ist und man den Rauch sogar riechen kann. In der Schweiz haben sich die Wirtschaftsaussichten im Juli verbessert. Das zeigt das Konjunkturbarometer der ETH Zürich. Positive Signale kämen vor allem von den Finanz- und Versicherungsdienstleistern sowie aus dem Baugewerbe. Damit hat sich die Konjunktur nach einem zwischenzeitlichen Dämpfer durch den Irankrieg weiter erholt. Es staut auf der A3 richtig cool zwischen Reichenburg und Niederurne. Dort verliert ihr bis zu 45 Minuten. Und dann noch ein Blick Richtung Gotthard. Dort staut es auf der A2 zwischen Amen-Nord und dem Sonnenbergtunnel. Dort geht es bis zu 10 Minuten länger. Dann zwischen Wasser und Göschenen. Dort geht es fast 30 Minuten länger. Zwischen Quinto und der Dossierstelle Airolo. Dort haben wir fast 1 Stunde länger. Und dann noch zwischen Buchs und dem Selisbergtunnel.
7: Es ist warm, definitiv. Heute der heißeste Tag dieser Woche, vielleicht sogar der heißeste Tag des Jahres. Um die 36 Grad sind es heute Nachmittag, zum Teil sogar bis zu 38 Grad in der Schweiz. Heute, in den nächsten Tagen, auch immer noch so um die 30 Grad. Immer schönes Bodywetter aufs Wochenende.
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7: Hallo miteinander, mein Name ist Anja Leibacher. Schön gehen wir zusammen durch den Donnerstagmittag.
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Jetzt ist Verdauen angesagt, so noch bevor es wieder in die zweite Hälfte geht dann von diesem Tag. Und zum Verdauen haben wir auch Sarah Larsen eingeladen mit

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11: Ich bin der Nico Eichwald.
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11: Noch nie sind in der Schweiz so viele Kilometer mit dem öffentlichen Verkehr gefahren worden. Das teilt der Informationsdienst für den öffentlichen Verkehr Litra mit. Demnach haben alle Bahnreisenden zusammen in den letzten drei Monaten 6,3 Milliarden Kilometer zurückgelegt, gut 5% mehr als im Vorjahr. Das bestätigte den anhaltenden positiven Trend und die hohe Attraktivität des öffentlichen Verkehrs in der Schweiz, schreibt Litra. Der Jugendliche, der in Zürich einen Juden lebensgefährlich verletzt hat, zieht das Urteil des Jugendgerichts Dielsdorf weiter. Das Gericht hatte ihn wegen mehrfachen versuchten Mordes zu einem Jahr Gefängnis verurteilt. Nun muss sich das Obergericht mit dem Fall befassen. Der damals 15-jährige Schweizer hatte vor mehr als zwei Jahren in der Stadt Zürich einen orthodoxen Juden angegriffen und lebensgefährlich verletzt. Zürcher Hundehaltende wehren sich gegen ein geplantes Hundeverbot am rechten Zielufer auf der Alment Brunau. Sie haben deshalb 190 Einsprachen eingereicht, wie die Stadt Zürich auf Anfrage von Kirsten Esther mitteilt. Die Stadt Zürich will ab kommendem März gut 400 Meter des rechten Zielufers zur Hundeverbotszone erklären. Als Begründung gibt die Stadt unter anderem das stark gewachsene Quartier Manegg in der Nähe an. Der Rauch der Waldbrände in Frankreich gelangt in die Schweiz. Dies teilt Meteo Schweiz mit. Südwestliche Winde haben den Rauch der Feuer in den letzten Tagen teilweise in die Schweiz getragen. Zurzeit gäbe es keine Hinweise darauf, dass sich die Wetterlage in den nächsten Tagen markant verändere. Die Südwestwinde bleiben erhalten und Rauch werde auch weiterhin in die Schweiz gelangen. Das sorge dafür, dass die Luft zeitweise trüber ist und man den Rauch sogar riechen kann. Aktuell staut es auf der A2 Luzern Richtung Gotthard zwischen Damsteig und Göschene. Dort 4 km heisst für euch etwa 40 Minuten mehr einrechnen. Und auf der A2 Chiasso Richtung Gotthard zwischen Quinto und Airolo dort 5 km Stau und etwa 50 Minuten Wartezeit.
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12: Es ist wahrscheinlich der heißeste Tag der Woche, vielleicht sogar von dem Jahr. Rund 36 Grad in der Region Zürich heute Nachmittag. In den nächsten Tagen wird es warm, über 30 Grad.
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12: Einen wunderschönen guten Start euch in den Donnerstagnachmittag. Mein Name ist Anja Leibacher. Sorry.
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4: Ich bin der Nico Eichwald.
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4: In der Schweiz nutzt fast jeder vierte Kryptowährungen. Kryptowährungen seien in der Schweiz über den Status eines Nischenthemas hinausgewachsen, zeigt eine Studie des Beratungsunternehmens BearingPoint. Besonders verbreitet ist die Nutzung bei der Generation der 18- bis 24-Jährigen. Deutliche Unterschiede zeigen sich auch bei den Geschlechtern. Männer nutzen Kryptowährungen deutlich öfter als Frauen. Auch im Vergleich mit den deutschsprachigen Nachbarländern zeigt sich eine hohe Akzeptanz. Spaniens Ministerpräsident Sanchez hat den Notstand wegen der Waldbrände aufgehoben. Die drei Brände seien inzwischen weitgehend eingedämmt oder völlig unter Kontrolle. Die meisten Evakuierungen und Ausgangsbeschränkungen, von denen insgesamt rund 90.000 Menschen betroffen waren, seien aufgehoben. Allerdings nähert sich erneut eine Hitzewelle. Sanchez rief die Bevölkerung deshalb zu besonderer Vorsicht auf. In Österreich soll der Wehrdienst in der Armee verlängert werden. Aufgrund der veränderten geopolitischen Situation soll die Dienstzeit von 3 auf 9 Monaten verlängert werden, teilt der österreichische Bundeskanzler mit. Es reiche nicht, neues Gerät anzuschaffen, wenn Soldatinnen und Soldaten im Ernstfall damit zu wenig Übung hätten, sagte er. Die Reform soll nächstes Jahr eingeführt werden. Zürcher Hundehaltende wehren sich gegen ein geplantes Hundeverbot am rechten Zielufer auf der Alment Brunau. Sie haben deshalb 190 Einsprachen eingereicht, wie die Stadt Zürich auf Anfrage von Kirsten Esther mitteilt. Die Stadt Zürich will ab kommendem März gut 400 Meter des rechten Zielufers zur Hundeverbotszone erklären. Als Begründung gibt die Stadt unter anderem das stark gewachsene Quartier Manneck in der Nähe an. Aktuell braucht ihr Geduld beim Gotthardtunnel. In beide Richtungen sind es 5 km Stau, heisst eine Wartezeit von 50 Minuten.
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5: Heiss ist es an dem heutigen Donnerstagnachmittag bis zu 38 Grad. Geht ähnlich weiter morgen mit 34 Grad maximal und auch lokal mal Regen oder Gewitter, die dabei sind.
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5: Und für euch da, der Nicola Gysin, wünsche einen wunderbaren Donnerstagnachmittag euch.
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0: Das ist Radio 24, hallo miteinander. Am Donnerstag mit ganz viel guter Musik. Kid Laroi, Justin Bieber, Stay oder The Florida. Gibt's auch noch oben drauf. Schön sind wir da und kommen damit richtig viel Abend.
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0: Jetzt ist es 3 am Donnerstag mit Radio 24.
7: Ich bin der Nico Eichwald.
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8: Ein Mann aus der Region Winterthur, der ein Nachbarsmädchen mehrfach missbraucht hatte, muss 4 Jahre und 3 Monate ins Gefängnis. Das hat das Bundesgericht entschieden. Der Mann hatte argumentiert, dass das Mädchen psychische Probleme habe und übertreibe. Das Bundesgericht hat allerdings keinerlei Zweifel an den Aussagen des Opfers. In der Schweiz nutzt fast jeder vierte Kryptowährungen. Kryptowährungen seien in der Schweiz über den Status eines Nischenthemas hinausgewachsen, zeigt eine Studie des Beratungsunternehmens Bearing Point. Besonders verbreitet ist die Nutzung bei der Generation der 18- bis 24-Jährigen. Deutliche Unterschiede zeigen sich auch bei den Geschlechtern. Männer nutzen Kryptowährungen deutlich öfter als Frauen. Auch im Vergleich mit den deutschsprachigen Nachbarländern zeigt sich eine hohe Akzeptanz. Spaniens Ministerpräsident Sanchez hat den Notstand wegen der Waldbrände aufgehoben. Die 3 Brände seien inzwischen weitgehend eingedämmt oder völlig unter Kontrolle. Die meisten Evakuierungen und Ausgangsbeschränkungen, von denen insgesamt rund 90.000 Menschen betroffen waren, seien aufgehoben. Allerdings nähert sich erneut eine Hitzewelle. Sanchez rief die Bevölkerung deshalb zu besonderer Vorsicht auf. In Österreich soll der Wehrdienst in der Armee verlängert werden. Aufgrund der veränderten geopolitischen Situation soll die Dienstzeit von 3 auf 9 Monaten verlängert werden, teilt der österreichische Bundeskanzler mit. Es reiche nicht, neues Gerät anzuschaffen, wenn Soldatinnen und Soldaten im Ernstfall damit zu wenig Übung hätten, sagte er. Die Reform soll nächstes Jahr eingeführt werden.
0: Wir müssen aktuell anstehen, wenn wir unterwegs sind, auf der A3. Zürich Richtung Chur, Reichenburg bis Bilten, dort wegen Baustelle. 10 Minuten oben drauf. Dann Stop and Go, noch das Übliche, wo uns beschäftigt. Nordring und Westring, dort braucht ihr je ein bisschen länger. Zum Beispiel Richtung Basel von Chur her ab Urdorf Nord bis ans Limmataler Kreuz. Und der Gotthard Richtung Süden 5 km 50 Minuten plus. Von unten rauf sind es 3 km eine halbe Stunde ab Gwinter. Viel Sonne, es ist richtig heiß. Wenn man rausgeht, dann merkt man den Backofen. Heute der heißeste Tag der Woche mit diesen 36 bis 38 Grad.
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0: Und mit Olivia Rodrigo. Und mir, Nicola Giesin. Guten Donnerstag, Nami euch.

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0: Der Remo Forum mit Falling, halbe vier ist es jetzt. Schön sind wir da bei uns. Also der Kennedy singt bis um 4 Uhr, Radio 24 an eurem heissen Donnerstag. Und Piano mit dem Berner Song. Alles für euch, schön sind wir da.
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Spielhose, Radio 24, eurem Donnerstagnachmittag. Schön, sind ihr da. Und am meisten Musik haben wir selbstverständlich rund um die Uhr für euch. Plus auch richtig etwas Tolles morgen am Morgen wieder, wenn es nämlich den Aufsteller gibt. Ab 5 Uhr sind wir für euch da. Jeden Morgen, vom Montag bis

0: We are the people, Radio 24. Guten Donnerstag euch. Schön, sind ihr da und Radio 24 spielt für euch am meisten Musik nach dem 4. Kygo und Whitney Houston, Higher Love, oder Katy Perry singt noch von Last Friday Night. Ist ja dann auch gleich wieder so weit mit der Friday Night. Grosse Schritt Richtung Wochenende. Und wenn ihr Ferien habt, dann wisst ihr wahrscheinlich gar nicht, welcher Tag heute ist. Heute wäre Donnerstag, 30. Runde im Juli. Hallo, hallo.
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0: Radio 24 und Donnerstag, jetzt ist es Punkt 4.
3: Ich bin der Nico Eichwald.
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3: Der vorgeschlagene Investorendeal für die Fußball-Weltmeisterschaft sei vor allem ein Bluff. Das sagt der ehemalige FIFA-Funktionär Guido Tognoni. FIFA-Präsident Gianni Infantino will die WM für Investoren öffnen, was gerade in Europa kritisiert wird. Er verfolge damit vor allem das Ziel, die WM auf 64 Mannschaften zu erhöhen, vermutet Tognoni.
5: Dadurch hat man ein bisschen Verhandlungsspielraum gegenüber den Gegnern, die von diesem Projekt und sagt, okay, wenn ihr das nicht wollt, dann machen wir aber wenigstens die 64er-WM. Und da ist leicht auszurechnen, dass man für eine 64er-WM mit den vielen kleinen Verbänden, dass man da eine Mehrheit herbringt, um eine 64er-WM durchzuführen.
3: Insbesondere im europäischen Verband UEFA regt sich Widerstand. Aus Europa kamen Vorwürfe, die FIFA wolle sich so die Zustimmung ihrer Mitgliedsverbände quasi erkaufen. Schon kurz nach dem Mittag sind in der Schweiz die ersten Temperaturrekorde gefallen. Am höchsten sind die Temperaturen in Basel-Binningen. Kurz nach 14 Uhr gab es mit 39,7 Grad sogar einen Allzeitrekord, schreibt Meteo Schweiz. Zudem wurde die höchste je auf der Alpen-Nordseite gemessene Temperatur egalisiert. Die Tageshöchstwerte werden im Sommer normalerweise erst zwischen 16 und 18 Uhr erreicht. Grund dafür sei, dass die Sonneneinstrahlung zunächst vor allem den Boden erwärmt und dieser danach die Luft. Das Vertrauen der deutschen Bevölkerung in den Staat ist auf einen Tiefstand gesunken. Nur noch knapp ein Fünftel trauen dem Staat zu, seine Aufgaben erfüllen zu können. Das ist deutlich weniger als in den Vorjahren, wie eine Umfrage des Beamtenbunds zeigt. Ein Großteil glaubt zudem, dass der Staat mit den Aufgaben und Problemen überfordert ist. In einem Bereich hat das Vertrauen aber deutlich zugenommen. Bei Asyl- und Flüchtlingspolitik halten den Staat nur noch 16% für überfordert.
0: Wir sind aktuell auf Bremse. Richtung St. Gallen, wenn ihr von Bern herkommt, dort nämlich ab Dietikon bis an Gubrisch-Tunnel, Pannenfahrzeugrechte Fahrstreifen blockiert. Nachher haben wir auch noch Problem Zürich Richtung Bern, auch dort betrifft es da eins. Müsst ihr anstehen ab Dietikon bis Wettigen, dort ein Pannenfahrzeug auch auf dem Abschnitt. 10 Minuten plus zwischen Reichenburg und Bilten Richtung Chur, wenn ihr von Zürich herkommt. Und auch noch Problem A2 Richtung Luzern, von Gotthard her ab Altdorf bis Seelisberg-Tunnel. Dort mehrfach kurzfristige Sperrungen drin, heisst 15 Minuten plus. Sehr, sehr heiss und wir haben es gerade vorhin in den News gehört, Rekord. Teilweise schon gebrochen, Temperaturen richtig, richtig hoch, 6 bis 38 Grad und am Morgen nochmal heiss, um die 35 Grad maximal, auch wieder viel Sonne. Lokal den Regen und Gewitter mit im System.
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0: Und mit mir, Nicola Giesin. Guten Donnerstag.

Ausflug auf Amerika. Zu der mittlerweile 41-jährigen Katy Perry. Das ist gerade 24 Hallo miteinander und willkommen am Donnerstagnachmittag. Und es ist ja schon heiß mit diesen 6, 7, 38 Grad. Und es wird fast noch heißer mit der guten Musik von der Katy Perry. Last Friday Night. Einer von ihren ganz grossen Hits. Und selbstverständlich spielen wir den hier bei Radio 24 für euren hoffentlich kühleren Nachmittag. Radio 24 da, für euch. Schön sind auch wir da.

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Ganz viel gute Musik bei Radio 24, Donnerstag, Nachmittag noch 9 Minuten, dann eine halbe 5. Hoffentlich steuert ihr schon mit grossen Schritten richtig Feierabend an. Und wenn ihr aus dem Büro rauslaufen, das Beispiel, ja, dann nicht verschrecken. Und nicht denken, ihr lauft in den Backofen rein mit Umluft 200 Grad. Aber so fühlt es sich aktuell an. Also kühlen Kopf bewahren mit ganz viel guter Musik. Da bei Radio

0: Ganz viel gute Musik, Donnerstag. Aber gerade die 24. Willkommen in diesem heissen Start im Feierabend. Heiss wegen der Musik, heiss aber natürlich auch wettertechnisch. Und wenn ihr heute noch gar keinen Fuß rausgesetzt habt, macht es nicht. Bleibt drinnen, es ist sicher kühler. 16 bis 38 Grad. Ja, also das ist wirklich Wahnsinn. Geniessen angesagt und kühlen Kopf bewahren.
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0: Jetzt ist es 4:30.
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0: Und alles Wichtige, was ihr braucht, da bin ich gerade die 24 jetzt.
13: Ich bin der Nico Eichwald.
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13: Ein Mann aus der Region Winterthur, der ein Nachbarsmädchen mehrfach missbraucht hatte, muss 4 Jahre und 3 Monate ins Gefängnis. Das hat das Bundesgericht entschieden. Der Mann hatte argumentiert, dass das Mädchen psychische Probleme habe und übertreibe. Das Bundesgericht hat allerdings keinerlei Zweifel an den Aussagen des Opfers. Die aktuelle Hitzewelle sorgt für Wassermangel in einigen Schweizer Berghütten. Dagegen ergreift der Schweizer Alpenclub SAC jetzt Maßnahmen. So werden beispielsweise die wassergespülten Toiletten geschlossen. Stattdessen werden die Winterplumpsklos geöffnet. Eine weitere Maßnahme sei das Abstellen des Wassers in Waschräumen, schreibt der SAC. Gäste sollen Zähne putzen und Mund spülen mit einem Glas Mineralwasser. Auch für den Abwasch soll Gebrauchtwasser wieder verwendet werden. Die Deutsche Bahn kann trotz unpünktlicher Züge und maroder Infrastruktur auf ein wirtschaftlich erfolgreiches erstes Halbjahr zurückschauen. Die Deutsche Bahn erzielte ein Plus von 147 Millionen Euro. Im Vorjahr machte die Deutsche Bahn noch ein Minus von 760 Millionen Euro. Zum ersten Mal seit 7 Jahren schreibe man wieder schwarze Zahlen, sagt Bahnchefin Evelyn Palla. Sie sei aber erst zufrieden, wenn auch die Qualität im täglichen Eisenbahnverkehr überzeuge. Bei der versuchten Überquerung des Ärmelkanals von Frankreich nach Großbritannien sind 4 Migranten ums Leben gekommen. 3 Menschen seien am Morgen tot in einem Boot entdeckt worden, teilten die zuständigen Behörden mit. Ein weiterer Migrant starb an der nordfranzösischen Küste. Immer wieder überqueren Migranten in kleinen Schlauchbooten den Ärmelkanal. Die Überfahrt ist gefährlich, vor allem weil der Kanal von vielen großen Schiffen befahren wird.
0: Brauchen wir noch mehr Zeit, Zürich Richtung Bern, Dietikon bis Wettingen, dort ein Pannenfahrzeug, das noch Stadtstreifen blockiert. 10 Minuten plus wegen der Baustelle auf der A3 Zürich Richtung Chur ab Reichenburg und sonst üblich im Feierabendverkehr. Nordring und Westring auch noch Harzig Richtung Basel von Chur her. Dort ab Urdorf Süd bis Limmataler Kreuz, wo wir noch keuchend vorwärts kommen. Gute und sichere Fahrt.
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0: Der Backofen, der ist so richtig aufgeheizt von aussen mit diesen 16 bis 38 Grad. Rekord, der da wieder purzelt. Also schützt euch gut, wenn ihr draussen unterwegs seid und länger draussen sind. Morgen dann ähnlich nicht ganz so heiß, 4 bis 35 Grad und auch Regen und Gewitter, dann möglich am später Nachmittag und am Abend, also dort sicherheitshalber auch den Radar noch checken, nicht dass ihr irgendwo überrascht werdet mit einem Sturm.
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0: Mit mir, Nicola Giesin. Guten Donnerstag euch. Hallo, hallo.
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ganz viel Schwung dahinter bei New Religion. 20.05 Uhr war. Ja, die 24 am Donnerstag. Hallo miteinander. Kühlen Kopf behalten und irgendwo abkühlen. Vielleicht müssen wir einen kühlen Drink. Warum nicht, oder? Der Song hier auf den Ohren und einen kühlen Drink in der Hand, das passt doch perfekt. Ich wünsche es euch. Ich kann euch kein Perinia oder kein Mojito oder keinen kalten Eistee servieren. Dafür ganz viel gute Musik. Ist auch etwas, oder? Der Servicemann für die Musik. Pumped Up Kicks gibt es jetzt. Hallo.

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0: Und wir spielen für euch auch Nico Santos. Why don't you stay?

ganz viel gute Musik. Donnerstag, da bei Radio 24. Mit dem Harry Styles, American Girls, mit dem Jason Derulo.

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6: Ich bin der Nico Eichwald. Guten Abend.
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6: Der vorgeschlagene Investorendeal für die Fußball-Weltmeisterschaft ziele vor allem auf kleine Landesverbände ab. Das sagt der ehemalige FIFA-Funktionär Guido Tognoni. FIFA-Präsident Infantino will die WM für Investoren öffnen. Kritiker sehen darin vor allem einen Versuch, sich die Zustimmung der Mitglieder zu kaufen. Der Investorenvorschlag komme deshalb bei kleinen Ländern gut an, sagt Tognoni.
7: In der FIFA ist fast jeder Flugzeugträger ein Mitglied, oder? Malediven und so weiter und so fort. Das sind Länder, die sind kaum grösser als ein Fußballplatz. Aber die haben auch ein Stimmrecht und die werden natürlich auch einmal am Kuchen mitmachen.
6: Der Investorendeal sei vor allem ein vorgeschobener Grund, so Tognoni. Tatsächlich wolle die FIFA vor allem die WM auf 64 Länder erweitern. Schon kurz nach dem Mittag sind in der Schweiz die ersten Temperaturrekorde gefallen. Am höchsten sind die Temperaturen in Basel-Binningen. Kurz nach 14 Uhr gab es mit 39,7 Grad sogar einen Allzeitrekord, schreibt Meteo Schweiz. Zudem wurde die höchste je auf der Alpen-Nordseite gemessene Temperatur egalisiert. Die Tageshöchstwerte werden im Sommer normalerweise erst zwischen 16 und 18 Uhr erreicht. Grund dafür sei, dass die Sonneneinstrahlung zunächst vor allem den Boden erwärmt und dieser danach die Luft. Das Vertrauen der deutschen Bevölkerung in den Staat ist auf einen Tiefstand gesunken. Nur noch knapp ein Fünftel trauen dem Staat zu, seine Aufgaben erfüllen zu können. Das ist deutlich weniger als in den Vorjahren, wie eine Umfrage des Beamtenbunds zeigt. Ein Großteil glaubt zudem, dass der Staat mit den Aufgaben und Problemen überfordert ist. In einem Bereich hat das Vertrauen aber deutlich zugenommen. Bei Asyl- und Flüchtlingspolitik halten den Staat nur noch 16% für überfordert.
5: Wir müssen aktuell mehr Zeit rechnen auf der Eisbahn Richtung St. Gallen, Dietikon-Gubrist-Tunnel, dann auch Zürich Richtung Bern-Dietikon-Wettigen, dort Pannenfahrzeug, Schranstreifen blockiert. Nachher braucht ihr auch noch mehr Zeit A4 Winter Richtung Schaffhausen, dort ab Winterthur Nord und beim Gotthard von Amstegenweg Richtung Süden, 5 km heisst 50 Minuten, die ihr warten müsst. Von unten rauf sind es 6 km ab Gwinter, dort sind es eine Stunde, 60 Minuten, wo ihr aktuell oben drauf müsst rechnen. Habt euch Sorgen unterwegs. Richtig heiß ist es heute und am Morgen geht es so heiß dann weiter mit nicht ganz den 6, 7, 38 Grad, sondern eher dann um die 3 bis 35 Grad. Aber am Morgen mal heiß, lokaler Regen und Gewitter möglich.
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5: Und mit dem Harry Styles, American Girls. Für euch da, der Nicola Gysin wünscht einen wunderbaren Start in der heissen Donnerstag-Feierabend.

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20 ab 5, Radio 24 mit der meisten Musik. Mit gemütlichen Klängen. Es soll ja gemütlich sein bei diesen 6, 7, 38 Grad. Also ja, nicht schnell bewegen. Hallo zusammen.

0: Dai, Dai. Shakira und Burna Boy gerade gehört bei Radio 24. Donnerstag mit der J-Lo. Nach um 17:30 hat Loreen Tattoo oder Coldplay. Wunderbarer Hit, Viva la Vida. Schön sind wir da und geniessen wir miteinander den heissen Donnerstag Feierabend.
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0: Halbi 6 ist
11: es
0: jetzt.
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0: Und jetzt gibt es alles Wichtige, was ihr braucht. Da bin ich Radio 24. Guten Start euch im Feierabend.
12: Ich bin der Nico Eichwald. Guten Abend.
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12: Die aktuelle Hitzewelle sorgt für Wassermangel in einigen Schweizer Berghütten. Dagegen ergreift der Schweizer Alpenclub SAC jetzt Maßnahmen. So werden beispielsweise die wassergespülten Toiletten geschlossen, stattdessen werden die Winterplumpsklos geöffnet. Eine weitere Maßnahme sei das Abstellen des Wassers in Waschräumen, schreibt der SAC. Gäste sollen Zähne putzen und Mund spülen mit einem Glas Mineralwasser. Auch für den Abwasch soll Gebrauchtwasser wieder verwendet werden. Die Deutsche Bahn kann trotz unpünktlicher Züge und maroder Infrastruktur auf ein wirtschaftlich erfolgreiches erstes Halbjahr zurückschauen. Die Deutsche Bahn erzielte ein Plus von 147 Millionen Euro. Im Vorjahr machte die Deutsche Bahn noch ein Minus von 760 Millionen Euro. Zum ersten Mal seit 7 Jahren schreibe man wieder schwarze Zahlen, sagt Bahnchefin Evelyn Paller. Sie sei aber erst zufrieden, wenn auch die Qualität im täglichen Eisenbahnverkehr überzeuge. Bei der versuchten Überquerung des Ärmelkanals von Frankreich nach Großbritannien sind 4 Migranten ums Leben gekommen. 3 Menschen seien am Morgen tot in einem Boot entdeckt worden, teilten die zuständigen Behörden mit. Ein weiterer Migrant starb an der nordfranzösischen Küste. Immer wieder überqueren Migranten in kleinen Schlauchbooten den Ärmelkanal. Die Überfahrt ist gefährlich, vor allem weil der Kanal von vielen großen Schiffen befahren wird. Die Ebola-Epidemie in der Demokratischen Republik Kongo breitet sich rasch weiter aus. Über 1500 Menschen sind seit Ende April nachweislich an dem Virus gestorben. Das sind fast die Hälfte aller nachgewiesenen Ansteckungen, wie die kongolesische Regierung mitteilte. Die Zahl der im Labor bestätigten Infektionen stieg auf über 3400 an. Experten gehen aber von einer hohen Dunkelziffer an Infektionen aus.
0: Wir sind aktuell auf Brems, Nordring und Westring, wo Harzig ist als Beispiel, Chur Richtung Basel oder auf Süd bis ans Limmataler Kreuz. Dann auch der Gotthard, der Probleme macht, 50 Minuten Richtung Süd ab Amsteg, 5 km. Dort der A13 San Bernardino-Tunnel, die Alternative auch von unten auf genau das Gleiche. Dort stehen er nämlich 6 km an, eine Stunde, die er verliert.
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0: Heiss war es an dem heutigen Donnerstag. Morgen wird es nochmal heiss. 3 bis 35 Grad, nicht im Ganzen so warm, aber trotzdem auch nochmal einen kühlen Kopf bewahren.
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0: Und für euch da, Nicola Gysin, wünsche einen wunderbaren Donnerstag, Feierabend.
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Radio 24, hallo zusammen und willkommen in Donnerstag Feierabend mit ganz viel guter Musik und ganz viel Sonne. Ein paar wenige Wolken, aber heiß ist es. Gefühlt in einem Bachofen unterwegs.

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Magma uns gerne erinnern an Eurovision Song Contest Sieg von unserer Schweiz mit Nemo und The Code. Was man aber fairerweise auch muss sagen, die Schweden haben es ja schon ein paar Mal fast noch besser gemacht. Loreen mit Euphoria oder auch mit Tattoo hat sie im 23. den Eurovision Song Contest gewonnen. Das ist gerade 24. Guten Donnerstag, wir haben euch. Eben mit dem ESC Siegersong aus dem 2023. Loreen, der für Schweden gegangen ist, mit Tattoo. Hallo miteinander.

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0: ganz viel gute Musik, auch nach dem 6. bei Roti 24. Kommt zum einen vom Teddy Swims, Mr. Know-It-All. Feel Drive oder eben auch Feel Overdrive, Offenbach. Und Frau Perry, Katie. California Girls, auch der oben drauf, hallo zusammen.
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8: 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Hitzerekord. In Basel wird heute 39,7 Grad gemessen. Noch nie war es in der Deutschschweiz so heiß wie heute. Neue Ausschreibung vom Pachtvertrag. Der Zürcher Gastrounternehmer Michel Beckler hat wegen der Pumpstation Krach mit der Stadt Zürich. Und Ranger am Thürlersee. Der Regelhüter schaut im Naturschutzgebiet, dass Badegäste und Stand-up-Paddler Recht und Ordnung einhalten. 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
11: Ich bin der Nico Eichwald. Guten Abend.
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11: Die Westschweiz entsendet ein weiteres Feuerwehrkontingent zur Bekämpfung der Waldbrände nach Frankreich. Es ersetzt die seit Sonntag im Einsatz stehenden Kräfte. Angesichts der Lage vor Ort und der zahlreichen verbliebenen Brandherde sei die Verlängerung des Unterstützungseinsatzes bewilligt worden, teilte der Genfer Feuerwehr- und Rettungsdienst mit. Das zweite Kontingent umfasst 33 Personen. Dazu gehören Berufsfeuerwehrleute, Angehörige der Milizfeuerwehr sowie Rettungssanitäter. Die spanische Exklave Ceuta ruft wegen Migrantenansturm die Armee zur Hilfe. Dies, weil in den vergangenen Tagen über 1500 Migrantinnen und Migranten schwimmend angekommen seien. Die meisten von ihnen stammen aus Marokko, schreibt 20 Minuten. Laut dem Präsidenten der Stadt befinden sie sich in einer Situation des totalen humanitären und sozialen Notstands. Die Einrichtungen seien zu mehr als 2000% ausgelastet. Ein Urteil des obersten Gerichts in Madrid vom 16. Juni, das Sofortabschiebungen verbietet, hat den Ansturm ausgelöst. Damit Europa zum KI-Kontinent wird, sollen jetzt bis zu 7 sogenannte KI-Gigafabriken gebaut werden. Das will die EU-Kommission. In diesen riesigen Rechenzentren sollen KI-Modelle im Einklang mit den Regeln und Werten der EU trainiert und weiterentwickelt werden können. Die EU wolle so einerseits unabhängiger werden von großen ausländischen Anbietern wie Amazon, Microsoft oder Google. Andererseits gehe es um eine wirtschaftlich immer wichtigere Branche und da wolle man den Anschluss nicht verlieren.
10: Wir müssen anstehen, aktuell Nordring und Westring, sicher noch von Bern her Richtung St. Gallen, zum Beispiel die Etikette am Gubristunnel an Stau. Nachher auch beim Gotthard noch Richtung Süden, 4 km, dort wartet er 40 Minuten ab Wasser, vorne auf 6, ab Gwinter dort eine Stunde oben drauf. Sonnig ist es gewesen, auch jetzt noch die Sonne, wo scheint, es geht auch im Wind, ist aber richtig heiß noch draußen. Am Morgen noch mal heiß, nicht ganz so warm, um die 3 bis 35 Grad. Am Abend Regen und Gewitter lokal möglich.
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10: Genau so machen wir es. 3 ab 6. Hallo, hallo.
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ganz viel gute Musik bei Radio 24. Das ist euer Donnerstag. Schön geniessen wir zusammen den richtig freundlichen Feierabend Nummer 4 von dieser Woche.

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0: Der Schuri Donnerstag mit Radio 24 und mit etwas Grossem, das stattfindet.
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0: erst nach einem halben Sydney. Schön sind wir da, Radio 24 am Donnerstag.
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0: Radio 24 an eurem Donnerstagfeierabend, 6:30 jetzt.
3: Ich bin der Nico Eichwald. Guten Abend.
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3: Die Westschweiz entsendet ein weiteres Feuerwehrkontingent zur Bekämpfung der Waldbrände nach Frankreich. Es ersetzt die seit Sonntag im Einsatz stehenden Kräfte. Angesichts der Lage vor Ort und der zahlreichen verbliebenen Brandherde sei die Verlängerung des Unterstützungseinsatzes bewilligt worden, teilte der Genfer Feuerwehr- und Rettungsdienst mit. Das zweite Kontingent umfasst 33 Personen. Dazu gehören Berufsfeuerwehrleute, Angehörige der Milizfeuerwehr sowie Rettungssanitäter. Die spanische Exklave Ceuta ruft wegen Migrantenansturm die Armee zu Hilfe. Dies, weil in den vergangenen Tagen über 1500 Migrantinnen und Migranten schwimmend angekommen seien. Die meisten von ihnen stammen aus Marokko, schreibt 20 Minuten. Laut dem Präsidenten der Stadt befinden sie sich in einer Situation des totalen humanitären und sozialen Notstands. Die Einrichtungen seien zu mehr als 2000% ausgelastet. Ein Urteil des obersten Gerichts in Madrid vom 16. Juni, das Sofortabschiebungen verbietet, hat den Ansturm ausgelöst. Damit Europa zum KI-Kontinent wird, sollen jetzt bis zu 7 sogenannte KI-Gigafabriken gebaut werden. Das will die EU-Kommission. In diesen riesigen Rechenzentren sollen KI-Modelle im Einklang mit den Regeln und Werten der EU trainiert und weiterentwickelt werden können. Die EU wolle so einerseits unabhängiger werden von großen ausländischen Anbietern wie Amazon, Microsoft oder Google. Andererseits gehe es um eine wirtschaftlich immer wichtigere Branche und da wolle man den Anschluss nicht verlieren.
0: Müssen Sie sicher immer noch anstehen, Nordring und Westring, dort noch harzig, zum Beispiel auf der A3. Chur Richtung Basel oder auf Süd bis ans Limmataler Kreuzfeuer und auch der Gotthard, der noch beschäftigt, Richtung Süden 5 km, Richtung Norden, da sind es auch 5 km abgewinter. 50 Minuten je, wo ihr wartet. Habt euch Sorge und gute Fahrt.
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0: Es war richtig heiss draussen heute und darum merkt man das auch jetzt noch am Feierabend. Es ist immer noch warm, aber trocken. An den meisten Orten, höchstens vielleicht in den Bergen. Lokalen Sprutzregen. Geht auch heiss am Freitag weiter mit viel Sonne. Ein paar wenige Wolken, 34 Grad. Im Verlauf des Nachmittags dann Regen und Gewitter möglich.
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0: Und für euch da, der Nikola Gysin, wünsche einen guten Donnerstag, Feierabend. Hallo, hallo.
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0: sind wir zusammen der Feierabend vom Donnerstag, Radio 24, für euch da.
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4: Ich bin der Nico Eichwald. Guten Abend.
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4: Ein Ausbrecher aus dem Maßnahmenzentrum Uitikon ist gefasst worden. Vorgestern war dem Jugendlichen die Flucht gelungen. Nähere Angaben zur Festnahme machte das zuständige Amt für Justizvollzug und Wiedereingliederung gegenüber Kisten SDA nicht. Es bestätigt aber eine entsprechende Meldung des SRF-Regionaljournals Zürich Schaffhausen. Die deutschen Behörden haben wegen des Brands eines Bergwalds in den Chiemgauer Alpen den Katastrophenfall ausgerufen. Man brauche einen schnellen Zugriff und schlagkräftige Hilfe bei der Brandbekämpfung, sagte der Landrat des betroffenen Landkreises. Aktuell seien keine Evakuierungen nötig. Die Vorbereitungen für einen solchen Fall liefen aber sicherheitshalber. Seit gestern Abend kämpfen über 200 Einsatzkräfte gegen die Flammen in dem unwegsamen Gelände. Berg- und Seeregionen verzeichnen aufgrund der Hitzewelle einen klaren Anstieg kurzfristiger Buchungen. Besonders bei einheimischen Reisenden nehmen die spontanen Buchungen zu. Das berichtet etwa Gstaad im Kanton Bern sowie Davos Klosters und Engadin Tourismus im Kanton Graubünden, wie Schweiz Tourismus mitteilte. Der Zuwachs in den Bergen und bei den Seen gehe aber auf Kosten des Interesses an kulturellen Sehenswürdigkeiten wie Museen oder Schlössern. Bei Aargau Tourismus beispielsweise sei die Nachfrage nach Thermalbädern spürbar gedämpft. Die UEFA hat beschlossen, die Fußballweltmeisterschaft künftig zu boykottieren, sollte Gianni Infantino seinen Plan durchziehen und Anteile der WM verkaufen. Dies teilt die UEFA mit. Alle 55 Mitgliedsverbände, einschließlich des Schweizerischen Fußballverbandes, sind heute virtuell zusammengekommen und haben den Entscheid gefällt. Es staut und stockt auf folgende Strecke: A1 Bern Richtung St. Gallen zwischen dem Limmataler Kreuz und dem Gubrisch-Tunnel und dann auf der A3 Westring Zürich, Chur Richtung Basel zwischen Durdorf Nord und dem Limmataler Kreuz und dann braucht ihr etwa 50 Minuten länger auf der A2 Chiasso Richtung Gotthard zwischen Quinto und Airolo.
5: Es ist richtig heiss draussen gewesen heute und darum merkt man das auch jetzt noch am Feierabend. Es ist immer noch warm, aber trocken. An den meisten Orten, höchstens vielleicht in den Bergen. Lokalen Sprutzregen. Geht auch heiss am Freitag weiter mit viel Sonne, ein paar wenigen Wolken, 34 Grad. Im Verlauf des Nachmittags dann Regen und Gewitter möglich.
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ganz viel gute Musik bei Radio 24. Das ist euer Donnerstag. Schön geniessen wir zusammen den richtig freundlichen Feierabend Nummer 4 von dieser Woche.

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2: Ich bin der Nico Eichwald. Guten Abend.
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2: Ein Ausbrecher aus dem Maßnahmenzentrum Uitikon ist gefasst worden. Vorgestern war dem Jugendlichen die Flucht gelungen. Nähere Angaben zur Festnahme machte das zuständige Amt für Justizvollzug und Wiedereingliederung gegenüber Kisten SDA nicht. Es bestätigt aber eine entsprechende Meldung des SRF-Regionaljournals Zürich Schaffhausen. Die deutschen Behörden haben wegen des Brands eines Bergwalds in den Chiemgauer Alpen den Katastrophenfall ausgerufen. Man brauche einen schnellen Zugriff und schlagkräftige Hilfe bei der Brandbekämpfung, sagte der Landrat des betroffenen Landkreises. Aktuell seien keine Evakuierungen nötig. Die Vorbereitungen für einen solchen Fall liefen aber sicherheitshalber. Seit gestern Abend kämpfen über 200 Einsatzkräfte gegen die Flammen in dem unwegsamen Gelände. Berg- und Seeregionen verzeichnen aufgrund der Hitzewelle einen klaren Anstieg kurzfristiger Buchungen. Besonders bei einheimischen Reisenden nehmen die spontanen Buchungen zu. Das berichtet etwa Gstaad im Kanton Bern sowie Davos Klosters und Engadin Tourismus im Kanton Graubünden, wie Schweiz Tourismus mitteilte. Der Zuwachs in den Bergen und bei den Seen gehe aber auf Kosten des Interesses an kulturellen Sehenswürdigkeiten wie Museen oder Schlössern. Bei Aargau Tourismus beispielsweise sei die Nachfrage nach Thermalbädern spürbar gedämpft. Die UEFA hat beschlossen, die Fußballweltmeisterschaft künftig zu boykottieren, sollte Gianni Infantino seinen Plan durchziehen und Anteile der WM verkaufen. Dies teilt die UEFA mit. Alle 55 Mitgliedsverbände, einschließlich des Schweizerischen Fußballverbandes, sind heute virtuell zusammengekommen und haben den Entscheid gefällt. Ein bisschen mehr Geduld braucht ihr aktuell auf der A1 Bern Richtung St. Gallen zwischen dem Limmataler Kreuz und dem Gubrisch-Tunnel, dann auch auf der A3 Westring Zürich, Chur Richtung Basel zwischen Durdorf Nord und dem Limmataler Kreuz und noch ein bisschen mehr Zeit einrechnen müsst ihr auf der A2 Chiasso Richtung Gotthard zwischen Quinto und Airolo.
3: Es ist richtig heiss für Russen gewesen heute und darum merkt man das auch jetzt noch am Feierabend. Es ist immer noch warm, aber trocken. An den meisten Orten, höchstens vielleicht in den Bergen. Lokalen Sprutzregen. Geht auch heiss am Freitag weiter mit viel Sonne, ein paar wenigen Wolken, 34 Grad. Im Verlauf des Nachmittags dann Regen und Gewitter möglich.
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2: Im Missbrauchsfall von Untersiggenthal erhalten die Opfer des ehemaligen Aargauer SVP-Grossrats nun doch Sozialgelder. Felix Haldimann.
3: Und zwar muss eine Gemeinde Untersiggenthal den beiden Frauen Ivona L. und ihrer Tochter Paula für 3 Jahre Sozialgelder zurückzahlen. Ursprünglich hat die Gemeinde ihnen nur Nothilfe geben. Deutlich weniger Geld als Sozialhilfe. Das schreibt der Tagesanzeiger. Auch bei der Aufenthaltsbewilligung für die beiden Opfer geht etwas. Das Migrationsamt vom Kanton wird den beiden Frauen eine Bewilligung geben wegen ihrer schlimmen Geschichte. Der damalige Partner von der Ivona L., ein ehemaliger Aargauer SVP-Grossrat, soll beide Frauen betäubt und sexuell missbraucht haben. Wegen dem ist er seit 3 Jahren im Gefängnis.
4: In der Schweiz nutzt fast jeder 4. Kryptowährungen. Kryptowährungen seien in der Schweiz über den Status eines Nischenthemas hinausgewachsen, zeigt eine Studie des Beratungsunternehmens Bearing Point. Besonders verbreitet ist die Nutzung bei der Generation der 18- bis 24-Jährigen. Deutliche Unterschiede zeigen sich auch bei den Geschlechtern. Männer nutzen Kryptowährungen deutlich öfter als Frauen. Auch im Vergleich mit den deutschsprachigen Nachbarländern zeigt sich eine hohe Akzeptanz. Der vorgeschlagene Investorendeal für die Fußball-Weltmeisterschaft sei vor allem ein Bluff. Das sagt der ehemalige FIFA-Funktionär Guido Tognoni. FIFA-Präsident Gianni Infantino will die WM für Investoren öffnen, was gerade in Europa kritisiert wird. Er verfolge damit vor allem das Ziel, die WM auf 64 Mannschaften zu erhöhen, vermutet Tognoni.
5: Dadurch hat man ein bisschen Verhandlungsspielraum gegenüber den Gegnern, die von dem Projekt und sagt, okay, wenn ihr das nicht wollt, dann machen wir aber wenigstens die 64er-WM. Und da ist leicht auszurechnen, dass man für eine 64er-WM mit diesen vielen kleinen Verbänden, dass man da eine Mehrheit herbringt, um eine 64er-WM durchzuführen.
4: Insbesondere im europäischen Verband UEFA regt sich Widerstand. Aus Europa kamen Vorwürfe, die FIFA wolle sich so die Zustimmung ihrer Mitgliedsverbände quasi erkaufen. Das Vertrauen der deutschen Bevölkerung in den Staat ist auf einen Tiefstand gesunken. Nur noch knapp ein Fünftel trauen dem Staat zu, seine Aufgaben erfüllen zu können. Das ist deutlich weniger als in den Vorjahren, wie eine Umfrage des Beamtenbunds zeigt. Ein Großteil glaubt zudem, dass der Staat mit den Aufgaben und Problemen überfordert ist. In einem Bereich hat das Vertrauen aber deutlich zugenommen. Bei Asyl- und Flüchtlingspolitik halten den Staat nur noch 16% für überfordert. Die UEFA hat beschlossen, die Fußball-Weltmeisterschaft künftig zu boykottieren, sollte Gianni Infantino seinen Plan durchziehen und Anteile der WM verkaufen. Dies teilt UEFA mit. Alle 55 Mitgliedsverbände, einschließlich des Schweizerischen Fußballverbandes, sind heute virtuell zusammengekommen und haben den Entscheid gefällt.
6: Es war richtig heiss und es geht auch heiss weiter. Der Freitag mit 34 Grad, nicht ganz so heiss und trotzdem, da kommt man nochmal ins Schwitzen und auch Gewitter und Regen. Nicht ganz ausgeschlossen am Freitag, lokal auch kräftig, wo es da kann regnen und gewittern oder auch winden. Also sicherheitshalber checkt ihr dann den Radar noch, wo es genau zu welcher Zeit kommt. Und wie es in Sachen Verkehr im Moment aussieht, das findet ihr draussen via Radio 24 App. Für euch da, der Nicola Gysi, und wünsche euch weiterhin viel Spass mit der meisten Musik.
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2: Die Themen haben heute Schlagzeilen gemacht. Guten Abend.
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3: Die Initianten der Ernährungsinitiative werfen dem Bundesrat irreführende und falsche Informationen vor. Der Verein Sauberes Wasser für alle und Initiantin Franziska Herren haben deshalb beim Berner Regierungsrat eine Abstimmungsbeschwerde gegen den Bundesrat und die Bundeskanzlei eingereicht. In den offiziellen Abstimmungsunterlagen heiße es, der Staat müsste bei einem Ja massiv in die Ernährungsgewohnheiten der Bevölkerung eingreifen. Das stimme nicht, so die Initianten. Über die Ernährungsinitiative wird am 27. September abgestimmt.
2: Der vorgeschlagene Investorendeal für die Fußball-Weltmeisterschaft ziele vor allem auf kleine Landesverbände ab. Das sagt der ehemalige FIFA-Funktionär Guido Tognoni. FIFA-Präsident Infantino will die WM für Investoren öffnen. Kritiker sehen darin vor allem einen Versuch, sich die Zustimmung der Mitglieder zu kaufen. Der Investorenvorschlag komme deshalb bei kleinen Ländern gut an, sagt Tognoni.
4: In der FIFA ist fast jeder Flugzeugträger ein Mitglied, oder? Malediven und so weiter und so fort. Das sind Länder, die sind kaum grösser als ein Fußballplatz. Aber die haben auch ein Stimmrecht und die werden natürlich auch einmal können am Kuchen mitmachen.
2: Der Investorendeal sei vor allem ein vorgeschobener Grund, so Tognoni. Tatsächlich wolle die FIFA vor allem die WM auf 64 Länder erweitern. Die aktuelle Hitzewelle sorgt für Wassermangel in einigen Schweizer Berghütten. Dagegen ergreift der Schweizer Alpenclub SAC jetzt Maßnahmen. So werden beispielsweise die wassergespülten Toiletten geschlossen. Stattdessen werden die Winterplumpsklos geöffnet. Eine weitere Maßnahme sei das Abstellen des Wassers in Waschräumen, schreibt der SAC. Gäste sollen Zähne putzen und Mund spülen mit einem Glas Mineralwasser. Auch für den Abwasch soll Gebrauchtwasser wieder verwendet werden.
3: Der Rauch der Waldbrände in Frankreich gelangt in die Schweiz, dies teilt Meteo Schweiz mit. Südwestliche Winde haben den Rauch der Feuer in den letzten Tagen teilweise in die Schweiz getragen. Zurzeit gäbe es keine Hinweise darauf, dass sich die Wetterlage in den nächsten Tagen markant verändere. Die Südwestwinde blieben erhalten und Rauch werde auch weiterhin in die Schweiz gelangen. Das sorge dafür, dass die Luft zeitweise trüber ist und man den Rauch sogar riechen kann. Heute ist der sogenannte World Overshoot Day. Das bedeutet, die Menschen haben bereits heute die Rohstoffe aufgebraucht, welche die Erde innerhalb eines Jahres erneuern kann. Sie beanspruchen also mehr Wald und Acker- und Weideland, als rechnerisch zur Verfügung steht. Zudem stoßen sie mehr CO2 aus, als Wälder und Ozeane aufnehmen können. Würden alle Menschen so konsumieren wie die Menschen in der Schweiz, wäre der weltweite Overshoot Day bereits am 11. Mai gewesen.
5: Es war richtig heiss und es geht auch heiss weiter. Der Freitag mit 34 Grad, nicht ganz so heiss und trotzdem, da kommt man nochmal ins Schwitzen und auch Gewitter und Regen. Nicht ganz ausgeschlossen am Freitag lokal, auch kräftig, wo es da kann regnen und gewittern oder auch winden. Also sicherheitshalber checkt ihr dann den Radar noch, wo es genau zu welcher Zeit kommt. Und wie es in Sachen Verkehr im Moment aussieht, das findet ihr draussen via Radio 24 App. Für euch da, der Nicola Gysi, ich wünsche euch weiterhin viel Spass mit der meisten Musik.
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2: Die Themen haben heute Schlagzeilen gemacht. Guten Abend.
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3: Im Missbrauchsfall von Untersiggenthal erhalten die Opfer des ehemaligen Aargauer SVP-Grossrats nun doch Sozialgelder. Felix Haldimann.
4: Und zwar muss eine Gemeinde Untersiggenthal den beiden Frauen Ivona L. und ihrer Tochter Paula für 3 Jahre Sozialgelder zurückzahlen. Ursprünglich hat die Gemeinde ihnen nur Nothilfe geben. Deutlich weniger Geld als Sozialhilfe. Das schreibt der Tagesanzeiger. Auch bei der Aufenthaltsbewilligung für die beiden Opfer geht etwas. Das Migrationsamt vom Kanton wird den beiden Frauen eine Bewilligung geben wegen ihrer schlimmen Geschichte. Der damalige Partner von der Ivona L., ein ehemaliger Aargauer SVP-Grossrat, soll beide Frauen betäubt und sexuell missbraucht haben. Wegen dem ist er seit 3 Jahren im Gefängnis.
2: In der Schweiz nutzt fast jeder 4. Kryptowährungen. Kryptowährungen seien in der Schweiz über den Status eines Nischenthemas hinausgewachsen, zeigt eine Studie des Beratungsunternehmens Bearing Point. Besonders verbreitet ist die Nutzung bei der Generation der 18- bis 24-Jährigen.

0: Deutliche Unterschiede zeigen sich auch bei den Geschlechtern. Männer nutzen Kryptowährungen deutlich öfter als Frauen. Auch im Vergleich mit den deutschsprachigen Nachbarländern zeigt sich eine hohe Akzeptanz. Der vorgeschlagene Investorendeal für die Fußball-Weltmeisterschaft sei vor allem ein Bluff. Das sagt der ehemalige FIFA-Funktionär Guido Tognoni. FIFA-Präsident Gianni Infantino will die WM für Investoren öffnen, was gerade in Europa kritisiert wird. Er verfolge damit vor allem das Ziel, die WM auf 64 Mannschaften zu erhöhen, vermutet Tognoni.
1: Dadurch hat man ein bisschen Verhandlungsspielraum gegenüber den Gegnern, die von dem Projekt und sagt, okay, wenn ihr das nicht wollt, dann machen wir aber wenigstens die 64er-WM. Und da ist leicht auszurechnen, dass man für eine 64er-WM mit den vielen kleinen Verbänden, dass man da eine Mehrheit herbringt, um eine 64er-WM durchzuführen.
0: Insbesondere im europäischen Verband UEFA regt sich Widerstand. Aus Europa kamen Vorwürfe, die FIFA wolle sich so die Zustimmung ihrer Mitgliedsverbände quasi erkaufen. Das Vertrauen der deutschen Bevölkerung in den Staat ist auf einen Tiefstand gesunken. Nur noch knapp ein Fünftel trauen dem Staat zu, seine Aufgaben erfüllen zu können. Das ist deutlich weniger als in den Vorjahren, wie eine Umfrage des Beamtenbunds zeigt. Ein Großteil glaubt zudem, dass der Staat mit den Aufgaben und Problemen überfordert ist. In einem Bereich hat das Vertrauen aber deutlich zugenommen. Bei Asyl- und Flüchtlingspolitik halten den Staat nur noch 16% für überfordert. Die UEFA hat beschlossen, die Fußballweltmeisterschaft künftig zu boykottieren, sollte Gianni Infantino seinen Plan durchziehen und Anteile der WM verkaufen. Dies teilt die UEFA mit. Alle 55 Mitgliedsverbände, einschließlich des Schweizerischen Fußballverbandes, sind heute virtuell zusammengekommen und haben den Entscheid gefällt.
2: Es war richtig heiss gewesen und es geht auch heiss weiter. Der Freitag mit 34 Grad, nicht ganz so heiss und trotzdem, da kommt man nochmal ins Schwitzen und auch Gewitter und Regen. Nicht ganz ausgeschlossen am Freitag lokal, auch kräftig, wo es da kann regnen und gewittern oder auch winden. Also sicherheitshalber checkt ihr dann den Radar noch, wo es genau zu welcher Zeit kommt. Und wie es in Sachen Verkehr im Moment aussieht, das findet ihr draussen via Radio 24 App. Für euch da, der Nicola Kies, ich wünsche euch weiterhin viel Spass mit der meisten Musik.
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0: Es ist 12 Uhr.
2: Diese Themen haben heute Schlagzeilen gemacht. Guten Abend.
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3: Die Initianten der Ernährungsinitiative werfen dem Bundesrat irreführende und falsche Informationen vor. Der Verein Sauberes Wasser für alle und Initiantin Franziska Herren haben deshalb beim Berner Regierungsrat eine Abstimmungsbeschwerde gegen den Bundesrat und die Bundeskanzlei eingereicht. In den offiziellen Abstimmungsunterlagen heiße es, der Staat müsste bei einem Ja massiv in die Ernährungsgewohnheiten der Bevölkerung eingreifen. Das stimme nicht, so die Initianten. Über die Ernährungsinitiative wird am 27. September abgestimmt.
2: Der vorgeschlagene Investorendeal für die Fußball-Weltmeisterschaft ziele vor allem auf kleine Landesverbände ab. Das sagt der ehemalige FIFA-Funktionär Guido Tognoni. FIFA-Präsident Infantino will die WM für Investoren öffnen. Kritiker sehen darin vor allem einen Versuch, sich die Zustimmung der Mitglieder zu kaufen. Der Investorenvorschlag komme deshalb bei kleinen Ländern gut an, sagt Tognoni.
4: In der FIFA ist fast jeder Flugzeugträger ein Mitglied, oder? Malediven und so weiter und so fort. Das sind Länder, die sind kaum grösser als ein Fußballplatz. Aber die haben auch ein Stimmrecht und die werden natürlich auch einmal am Kuchen mitmachen.
2: Der Investorendeal sei vor allem ein vorgeschobener Grund, so Tognoni. Tatsächlich wolle die FIFA vor allem die WM auf 64 Länder erweitern. Die aktuelle Hitzewelle sorgt für Wassermangel in einigen Schweizer Berghütten. Dagegen ergreift der Schweizer Alpenclub SAC jetzt Maßnahmen. So werden beispielsweise die wassergespülten Toiletten geschlossen. Stattdessen werden die Winterplumpsklos geöffnet. Eine weitere Maßnahme sei das Abstellen des Wassers in Waschräumen, schreibt der SAC. Gäste sollen Zähne putzen und Mund spülen mit einem Glas Mineralwasser. Auch für den Abwasch soll Gebrauchtwasser wieder verwendet werden.
3: Der Rauch der Waldbrände in Frankreich gelangt in die Schweiz. Dies teilt Meteo Schweiz mit. Südwestliche Winde haben den Rauch der Feuer in den letzten Tagen teilweise in die Schweiz getragen. Zurzeit gäbe es keine

0: Hinweise darauf, dass sich die Wetterlage in den nächsten Tagen markant verändere. Die Südwestwinde blieben erhalten und Rauch werde auch weiterhin in die Schweiz gelangen. Das sorge dafür, dass die Luft zeitweise trüber ist und man den Rauch sogar riechen kann. Heute ist der sogenannte World Overshoot Day. Das bedeutet, die Menschen haben bereits heute die Rohstoffe aufgebraucht, welche die Erde innerhalb eines Jahres erneuern kann. Sie beanspruchen also mehr Wald und Acker- und Weideland, als rechnerisch zur Verfügung steht. Zudem stoßen sie mehr CO2 aus, als Wälder und Ozeane aufnehmen können. Würden alle Menschen so konsumieren wie die Menschen in der Schweiz, wäre der weltweite Overshoot Day bereits am 11. Mai gewesen.
1: Es war richtig heiß und es geht auch heiß weiter. Der Freitag mit 34 Grad, nicht im Ganzen so heiß. Und trotzdem, da kommt man nochmal ins Schwitzen und auch Gewitter und Regen. Nicht ganz ausgeschlossen am Freitag lokal, auch kräftig, wo es da kann regnen und gewittern oder auch winden. Also sicherheitshalber checkt ihr dann den Radar noch, wo es genau zu welcher Zeit kommt. Und wie es in Sachen Verkehr im Moment aussieht, das findet ihr raus via Radio 24 App. Für euch da, der Nicola Gysi, und wünsche euch weiterhin viel Spass mit der meisten Musik.
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0: Es ist heiss. Und jetzt geht's gemütlich durch die Nacht.

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0: Es ist 2 und jetzt geht's gemütlich durch die Nacht.